0: halb sechs.
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0: Ich denke, das ist so eine Frage, wo man nicht so gut schweizerisch kann neutral in der Mitte bleiben. Mich, wie hast du es mit Feuerwerk?
2: Ja, also ich finde eigentlich grundsätzlich etwas Schönes so zum Schauen. Vor allem, wenn es so grosse Installationen sind, vielleicht auch noch mit Musik oder so.
0: Ja, mir geht es so ein bisschen ähnlich gut. Das, ich merke das mit dem Klepfen, das verändert sich aber auch. Das muss ich nicht mehr so haben. Selber schon mal etwas Rakete gezündet?
2: Oder ja, so also früher ganz krass, aber mit dem schwarzen Daumen durch die Nachbarschaft gesäckelt. Ja, mit allen Nachbarskindern der ganz erste Augenstuhl. Ja, wenn ich ehrlich bin, auch schon ein bisschen vorher weg.
0: Ja. Also gut, das ist, glaube ich, einfach so eine Kindheitserinnerung, die ja ganz, also auch ist eine gefährliche Sache. Darf gar nicht daran denken. Feuer ist nichts mit Feuerwerk. Das hat sich abzeichnet, das ist einfach wirklich zu trocken.
2: Ja, es ist zu trocken, genau. Gestern haben die Regierungsstatthalterämter vom Kanton Bern jetzt definitiv entschieden. Wir hören, wieso sie bewusst schon jetzt entschieden haben, das Feuerwerkverbot rauszugeben. Das dem 6 in den Nachrichten.
0: Danke, Mich.
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0: Ja, geht's weiter, wie wir es kennen diese Woche. In der Nacht kühlt es schön ab, etwa 10 Grad. Starten wir da durch den Tag. Dann mehrheitlich sonnige Woche, nur vereinzelt. Es gibt heute etwas bis 26, 27 Grad.
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0: Noch ruhig, störungsfrei, also in Ordnung, ihr könnt fahren.

0: Robin Schulz zusammen mit dem James Blunt. Okay, es ist 17:45.
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0: Ein grosses Feuer, ein Grill, viel Feuerwerk, ein Haufen Schweizerinnen und Schweizer feiern so der Nationalfeiertag, der 1. August. In den letzten Wochen war es aber lang heiss und vor allem eben sehr, sehr trocken gewesen. Und die nächste Hitzewelle, die könnte schon wieder vor der Tür stehen. Seit längerer Zeit gilt darum in grossen Teilen vom Kanton Bern ein Feuerverbot im und rund um den Wald. Wenn das so nächste Woche so wäre, dann wäre ein Feuerwerk am 1. August kaum möglich. Der Stefan Costa, Vorsitzender der Geschäftsleitung von den Regierungsstatthalterinnen und Statthalter, hat vor einer Woche zu Neo 1 gesagt.
2: Das ist wirklich halt fast wie Glaskugeln reingeschaut oder Kaffeesatz lesen. Es hängt, steht und fällt mit den Niederschlägen von den kommenden Tagen.
0: Und gestern sind jetzt die Regierungsstatthalterämter zusammengehockt und haben geschaut, wie es weitergehen mit dem Feuerverbot im und um den Wald. Wie der Entscheid aussieht und ob am 1. August Feuer und Feuerwerk heuer möglich sind, wir schauen das genauer an. Jetzt 6 in den Nachrichten.
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0: Avril Lavigne, When You're Gone. Es ist 6 Uhr. Heute Freitagmorgen Redaktion, der Michael Remund.
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2: Jetzt ist es definitiv, im Kanton Bern ist heuer nichts mit 1. August Feuer oder Feuerwerk. In Basel gilt ein absolutes Feuerverbot und Regen gibt es erst am Wochenende in Form von Gewitter. Heute den ganzen Tag viel Sonne und feine Schleierwolken bei gegen die 27 Grad. Jetzt ist es definitiv, im ganzen Kanton Bern gibt es am 1. August keine Feuerwerke und keine 1. August Feuer. Die Regierungsstatthalterämter haben das gestern entschieden. Das Abbrennen von Feuerwerk, Himmelslaternen und Höhenfeuer sind generell ab sofort überall verboten, heisst es gestern vom Kanton. Das Einzige, was erlaubt bleibt, sind Feuerwerke auf See. Der Peter Zumbrunn, der Regierungsstatthalter vom Verwaltungskreis Interlaken-Oberhasli, sagt, dass sie bewusst schon jetzt haben entschieden.
3: Dass es ein bisschen Planungssicherheit gibt für die Bevölkerung und auch für die Verkaufsstelle, dass man die Feuerwerkskörper nicht kauft.
2: Auch das Feuerverbot weitet die Regierungsstatthalterämter auf den ganzen Kanton aus. Neu ist das Feuern im und 50 Meter rund um den Wald im ganzen Kanton Bern verboten. Bis gestern war das in der Region Thun und Berner Oberland noch erlaubt. Außerhalb dieser Verbotszone sind Feuer nur in fest eingerichteten Feuerstellen erlaubt.
3: Wir werden ja von der Waldabteilung beraten. Und wenn wir die letzte Woche im Berner Oberland ist, die Vegetation noch recht gering gewesen. Wir haben auch vereinzelt noch etwas Niederschläge bekommen. Aber die langfristige Wetterprognose zeigt, dass es eine trockene Periode geben kann, also Hitzetage kann geben.
2: Erklärt der Peter Zumbrunn. Zur nächsten Hitzewelle nächste Woche kommt noch der Luft dazu, die zusätzlich austrocknet. Am 6. August hocken die Berner Regierungsstatthalterämter das nächste Mal zusammen und schauen, wie die Situation dann ist. Wir bleiben noch gerade beim Thema. In den beiden Basler Kantonen gilt sogar ein absolutes Feuerverbot. Ab heute Mittag ist Feuern von aussen nicht mehr erlaubt, weil es dieser Welt trocken ist. Es gilt die höchste Waldbrandgefahrenstufe 5 von 5. Weil es zu wenig geregnet hat und es sehr heiss ist, sei die Waldbrandgefahr nochmal gestiegen, heisst es in der Mitteilung von den beiden Basler kantonalen Führungsstäben. Weil es so trocken ist, können auch Äste von den Bäumen abbrechen oder die Bäume selber umfallen. Die Bevölkerung von Basel-Land soll darum besonders aufpassen beim Spazieren im Wald. In unserem Nachbarland Frankreich sieht es nicht besser aus, im Gegenteil. Gerade mehrere Brände fressen sich im Moment durch verschiedene Regionen. Über 20'000 Menschen haben in den letzten Tagen aus ihren Häusern müssen. Jetzt fragt Frankreich bei der Europäischen Union EU für Hilfe, meldet der Präsident Emmanuel Macron auf dem Kurznachrichtendienst X. Besonders an der Atlantikküste rund um Bordeaux sind die Lage weiter angespannt. Laut dem Macron kommen Löschflugzeuge und Helikopter aus Kroatien, Portugal, Tschechien und der Slowakei helfen. Frankreich danke der EU für die Solidarität. Auch die Spanien brennt. Seit einer Woche brennt es in der Provinz Guadalajara, nördlich vor Hauptstadt Madrid. Das Feuer hat bis dahin 32'000 Hektar Land kaputt gemacht. Das ist etwa der Kanton Schaffhausen. Und dann noch Sporttennis. Der Dominik Stricker steht beim Turnier zu Zug vor der zweithöchsten Challenger-Stufe im Viertelfinal. Der Grosshochstädter gewinnt nach die souveräne 2 Sätze gegen Slowak Norbert Gombos mit 6:1 und 6:3. Zusammen mit der Quali ist es der vierte Sieg für einen 23-Jährigen am viertgrössten Turnier der Schweiz. Im Viertelfinal trifft Dominik Stricker heute ausgerechnet auf Marc-Andrea Hüsler. Der Zürcher spielt zu Zug sein letztes Turnier in seiner Profikarriere.
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4: Nicht Grossänderungen, wir kennen es. Es ist ein kühler Start in Tag. Es kühlt auch hier ab, bei Nacht so 10 Grad. Und er klettert Temperaturen auf 26, 27 Grad. Vielleicht ein bisschen Schleierwolken, es ist aber mehrheitlich sonniges Wetter. Das Wochenende ein bisschen höhere Gewitterwahrscheinlichkeit.
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4: Störungsfrei, es läuft allen Orten gut.

0: 30. Woche ist es, wo da zu Ende geht. Ein schöner Sommer, wo wir drin sind. Klar, die Schattenseite, der Schatten ist mangelbar oder eben eher der Regen, das Wasser. Und das sagt eigentlich viel, setzt allem und allen zu. Die Schlagzeilen, so ein paar zusammentreten von heute Morgen: Waldbrand bei Bordeaux, Hitzewelle 4.0, absolutes Feuerverbot, Trockenheit, Bauern schlachten Kühe wegen Hitze, Bergsteigen gefährlich. Wir haben es gehört, mich vorhin auch, das Feuerwerksverbot im Kanton, die Regierungsstatthalterämter, die da zusammenhocken. Und, kann man sagen. Es ist wirklich einfach für das Lokalmedium das Thema. Eine Verdichtung von diesen Herausforderungen, die wir ja noch kaum so hatten. Und die Fragestellungen, die sich da ergeben, die sind einfach schon nicht nur gäbig. Wegducken geht nicht, es bricht alle irgendwie. Vermehrt gehört es zur Gegenwart, wo wir da drin sind. Das ist, nimmst du schon so wahr, oder?
1: Ja, schon so. Ich habe da auch noch vorletzt mit Badmeister geredet.
0: Genau.
1: Und der hat auch gesagt, er hat da den Jahrhundertsommer erlebt. Was war das? Irgendwie 0-3
0: oder so. 0-3, glaube ich, ja.
1: Und so schlimm war es also auch dann nicht.
0: Mich, wir sind Velofans zum anderen Thema. Die Alpe d'Huez steht jetzt an, der Tour de France
1: geht das zweimal so
0: heute Morgen. Dort ist so heiß, die haben ja auch schon Etappen verkürzt wegen
1: der Hitze, gell?
0: Ich bin die Alpe d'Huez, ich habe ja das virtuell, habe ich das schon mal gefahren, die legendären Kurven. In Natura leider noch nie durch.
1: Nein.
0: Sollte man einfach schon mal machen, glaube
1: ich. Ja, da brauche ich auch eine Woche.
0: Nein, die Alpe d'Huez kann man schon fahren, aber nein, ist der gut. Sportlich kann man sagen, die Tour de France, der Tadej Pogacar ist einfach unantastbar. Mit dem Ausscheiden jetzt vom grössten Konkurrenten, Jonas Vingegaard. 4,5 Minuten hat der Vorsprung auf Evenepoel
1: im Moment. Lang,
0: ich kann schon sagen, im Velofahren kann. Ja,
1: es kann viel passieren,
0: Viel passieren, aber hast du das Gefühl, es kommt nochmal Spannung auf? Jetzt eben, der Morgen ist der vor allem...
1: Höchstens, ob er die Alpe d'Huez zweimal gewinnt oder nicht.
0: Genau. Morgen, Col de la Croix, Telegraph, Galibier, Sarenne und zum Dessert eben noch einmal die Alpe d'Huez 5.500
1: Höhen. Hey, nein.
0: Aber ja, dann müsste ja morgen die Ferien helfen. Genau. Also, die sind nicht normal. Wir fahren heute im Feld gerne mit euch zusammen. Mich, Raymond, Jura Lehme. Guten Start in den Tag.
1: Ciao zusammen.

0: Mein Herz macht der EDB. Nächste Woche am Terrassenfest vom Captain Holger zu Langnau zu hören. Es ist 10 Minuten ab der 6. Immer noch stecken wir in der Sommerferien im Kanton Bern. Ein Haufen Leute sicher auch in der Region, die irgendwo in der Weltgeschichte unterwegs sind, im Süden am Meer, im Nachbarland in den Bergen, irgendwo, was ein bisschen kühler ist, im höheren Norden, auch beliebt im Sommer. Aber klar, es gibt die Leute, die daheim bleiben und die bekommen dank dem Verein Theaterwelten Steffisburg auch ein bisschen Auslandsfeeling, wenn sie da wollen. Sie führen nämlich seit dem Mittwoch das Freilichttheater Nordwind auf, wo die Zuschauerinnen und Zuschauer in ein kleines Fischerdorf auf Norwegen entführt. Schon seit 30 Jahren wird im Schnittweier oberhalb von Steffisburg unter freiem Himmel theatert. Der freien Theaterwelten kann also auf Haufen Erfahrung zurückgreifen. Und gleich, es gibt gäng wieder Herausforderungen.
1: Das eine ist mal, wir haben natürlich ein Mikrofon, wir haben aber auch In-Ears, wo wir uns hören. Das braucht es einfach, vor allem wenn man draussen spielt. Sonst hört man teilweise gar nicht auch die Einsätze.
0: Erzählt die musikalische Leiterin vom Verein Theaterwelten, Anna-Lena Schulz. Und da merkt sie jedes Jahr wieder von Neuem, dass es sehr gute Vorbereitung braucht.
1: Ein Soundcheck, wo man das ganz gut einstellt, für das man nachher auch die Qualität bringen kann beim Singen. Weil wenn man verunsichert ist oder nicht genau gehört, bin ich jetzt dran, ist das mein Einsatz, dann beeinträchtigt das natürlich auch die Qualität. Und das ist sicher eine Herausforderung, wenn man draussen spielt.
0: Und die andere Herausforderung ist natürlich das Wetter, sozusagen der Klassiker bei Theater unter freiem Himmel. Gerade bei Regen müssen sie besonders gut auf die Mikrofone aufpassen, dass die nicht zu nass werden. Und nach 30 Jahren gibt es also gäng wieder Herausforderungen. Schönes Wetter ist darum sicher ein Wunsch für die Zukunft, aber noch viel wichtiger.
1: Ich würde mir einfach wünschen, dass das Interesse an Kultur und Musik einfach bestehen bleibt, auch wenn man heutzutage ganz viel mit KI machen kann oder halt sehr viel auch über Handy, über Laptop läuft.
0: Sagt die musikalische Leiterin vom Verein Theaterwelten, Anna-Lena Schulz. Sie appelliert darum im Interview mit Neo Ace auch an die Jungen.
1: Dass sie wirklich Sachen live anschauen, weil es einfach gleich noch ganz etwas anderes ist und eben nochmal ganz anders abholt und berührt, als wenn man es auf dem Bildschirm anschaut. Und das ist meine Hoffnung, dass jetzt erst recht die Leute zu finden, hey, jetzt hat es einfach wahnsinnig viel Wert, Sachen live zu schauen.
0: Das kann der Verein Theaterwelt in Steffisburg nur hoffen, so dass es ihn mindestens noch weitere 30 Jahre gibt. Zum Jubiläum heuer werden die Zuschauerinnen und Zuschauer in Hochnorden entführt. Auslandfeeling kommt im Schnittweier noch bis am 29. August auf.

0: For David's Words. 20 ab 6 ist es. Ja, das tut etwa schon eben ein bisschen weh, wenn man gegen tankt. Die Preise vom Benzin und vom Diesel, wenn man die anschaut. Ja, die sind wieder in die Höhe geschossen, fast so wie der Frühling schon. Und das hat verschiedene Gründe, vor allem aber eben schon die Lieferwege. Stichwort Strasse von Hormus. Immer mehr oder weniger ist die eben zu. Nebst dem Faktor, der verantwortlich ist dafür, dass wir wieder mehr müssen zahlen für einen Most, sind aber auch die Preise für das Tanken überall ein bisschen anders. Und das hat verschiedene Gründe, erzählt die Mediensprecherin Vanessa Flagg vom Touring Club Schweiz vom TCS.
1: Margen macht am Schluss schon sehr etwas aus, je nach Lage der Tankstellen. Man weiss es natürlich aus dem Alltag, dass eine Tankstelle in der Nähe von der Auffahrt an die Autobahn selber viel teurer sind als in gewissen Regionen. Ich sage jetzt einmal, unser Sitz vom TCS, wir sind in Ostermundigen, das ist eine gute Empfehlung, da sind die Preise immer sehr, sehr tief.
0: Dass der Standort von der Tankstelle eine Rolle spielt, sagt der Andreas Klossner, Leiter Energie und Mitglied der Geschäftsleitung bei der Landi-Region Langnau.
2: Wenn ich abgelegene Tankstelle habe oder eine, die man nicht gäbig herfahren kann, dann muss ich vielfach auch ein bisschen Rabatt geben, weil sonst wollen Kunden nicht herfahren, kommen zu tanken, wenn es einfach mühsam ist oder wenn sie irgendwie noch müssen, zwei, drei Seiten Strasse laufen müssen.
0: Der Ort der Tankstelle kann aber auch noch sonst Einfluss auf den Preis des Benzin und dem Diesel.
2: Wenn man ganz nach neben einem Tanklager Tankstelle hat, hat der Tanklastwagen eine kurze Distanz zum Her- und Zurückfahren. Wenn man halt abgelegen eine Tankstelle hat, kostet die Fracht immer entsprechend mehr und das habe ich immer.
0: Erzählt Andreas Klossner auf Anfrage von NeoAce. Was die Preise auch noch beeinflussen kann, ist das Alter der Tankstelle.
2: Wenn ich alte Tankstelle betreibe, dann ist die buchhalterisch abgeschrieben und somit günstiger zu betreiben, als wenn ich irgendwo eine neue Tankstelle baue. Weil dort muss ich dann amortisieren und Abschreibungen und all das. Und dann bin ich eigentlich dort höher in den Betriebskosten.
0: Auch neue Mostanbieter auf dem Merit können Benzin und diese Preise verändern, sagt Andreas Klossner weiter.
2: Vielleicht Kunden fahren und dann verzichtet er auf Margen, für das er dann eigentlich eben sich bekannt machen kann und somit Kunden einzufahren mit tieferen Preis als Konkurrenz.
0: Aber auch der Zeitpunkt, wenn dass man den Treibstoff hat einkauft, macht etwas mit dem Preis, sagt Andreas Klossner. Für das wir herausfinden können, wo wir günstig tanken können, hat der TCS einen Benzinpreisradar. Das verratet Vanessa Flagg, die Mediensprecherin beim TCS.
1: Wenn man außerhalb seiner eigenen Region unterwegs ist, dort wo man normalerweise hin und her pendelt, weiss man, wo die günstigeren Tankstellen sind. Aber wenn man in anderen Regionen unterwegs ist oder gerade auf Ferien fährt, lohnt sich mal ein Blick dir zu werfen.

0: Halb sieben. Das Wichtigste kompakt zusammengefasst. Der Michael Remund.
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2: Nachdem die USA neue Zölle gegen 60 Länder gemeldet haben, nimmt die Schweiz den Zusatzzoll von bis zu 1,5% auf Schweizer Importe zur Kenntnis. Das meldet das Eidgenössische Departement für Wirtschaft, Bildung und Forschung auf Anfrage von Nachrichten durch Kiesen Estia diesen Morgen früh. Der Gesamtzoll ist heute Morgen um 6 Uhr so auf 12,5% gestiegen. Laut dem Bund gibt es für gewisse Schweizer Produkte Ausnahmen. Die Europäische Zentralbank hat 10 Entwürfe für die neuen Euronoten vorgestellt. Bis im September können die EU-Bürgerinnen und Bürger mitmachen und bestimmen. Die Oberthemen europäische Kultur und Fluss und Vögel waren schon länger klar gewesen. Jetzt gibt es je 5 Vorschläge. Die ersten EU-Noten hat die Zentralbank anfangs 2002 herausgegeben. Seit dem Mai 2012 ist die zweite Generation mit neuen Sicherheitsmerkmalen gekommen. Komplett. Und noch Sport shooten. 2 Siege und ein Unentschieden. Das ist die Bilanz der Schweizer Clubs in den Qualifikationen zur zweithöchsten Europa League oder der dritthöchsten europäischen Conference League. St. Gallen gewinnt in der Europa League Quali gegen Benfica Lissabon von Portugal mit 2-1. Lugano schlägt in der Conference League Quali Ducancini aus dem Kosovo mit 1-0. Und Sion spielt 1-1 gegen Bate Borisov aus Belarus. Alle Rückspiele sind in der nächsten Woche.
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3: Es ist recht angenehm, der Start in die Tage, wie wir es haben, die Woche nämlich schön abkühlen tut, 10 Grad, sogar etwas drunter, aber es hält es dann auf, bis wieder sommerliche 27 Grad heute dazu, wenn der harmlose Schleierwölkchen, es ist eben viel Sonne, das Wochenende, da steigt dort die Gewitter- oder Regenwahrscheinlichkeit ein bisschen an.
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3: Es ist immer noch Ferienzeit, das merkt man gut in diesen Tagen, weniger Lampen auf den Strassen und aktuell haben wir nichts zu berichten. Ja, und jetzt als nächstes, wenn wir von unseren Wetterfröschen wissen, wie das eben aussieht mit Regen oder Gewitter das Wochenende, bin ich mit noch unterwegs, Michael Remund, Jura Lehmann. Ciao zusammen.
2: Ho, hey.

0: 22 Minuten vor 7 ist es.
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0: Der Ralf Rickli ist zuständig heute Morgen vom Büro Meteotest Bern. Mal zum Freitag, das ist ein stabiler sommerlicher Tag, gell?
2: Absolut, wir haben einen Hochdruckausläufer von der britischen Insel nach Mitteleuropa, haben Biesen im Land, trockene Luft. Wenn wir nur schauen, sieht es fast aus wie der Toskana. Der Morgen 8 Grad in den Tälern, 11 Grad auf dem Napf oben. Ausgeprägter Tagesgang von der Temperatur, den Nachmittag bis 27 Grad.
0: Wenn wir ja so richtig Niederschläge, wo wir ja hoffen drauf schauen, dann ist das Wochenende so ein bisschen im Fokus. Wie entwickelt sich das Wetter Samstag, Sonntag?
2: Wir haben das Tief, das von Frankreich nach Mitteleuropa sich ausweiten, ein Hitzetief, und da dreht der Wind auf Südwesten. Und der bringt am Samstagvormittag mittelhoche Wolkenfelder. Da hat es schon Wolkentürme drin, die mitschwingen, zum Teil Fallstreifen auslösen. Es macht Rage, dass der Regen hauptsächlich im Jura nachfällt und den Voralpen an und im Napfgebiet möglicherweise gar nicht so viel oben runterkommt. Das wahrscheinlichste Intervall für Regen ist später Samstagnachmittag, Nacht auf den Sonntag und Sonntagvormittag. Zuerst Südwestwind, am Sonntag den Wind vom Westen, vom Jura her, dort einzelne Spritzer. Die grosse Menge scheint nicht dabei zu sein. Temperatur am Sonntag bei 24 Grad.
0: Eine Schlagzeile, die ich heute irgendwo mitgeschnitten habe, ist für die nächste Woche noch heute anzuschauen. Hitzewelle 4.0. Kommt es so?
2: Ja, im Moment sieht es noch aus, dass Anfangswoche sind wir noch bei 24 Grad und dann steigt die Temperatur kontinuierlich an und ab Mitte Woche haben wir wieder 33 Grad im Oberaargau.

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0: Are you happy now, Michel Branch? Ganz okay, merci für die Frage. Es ist 10 Minuten vor der 7. Noch vor der eigentlichen Meisterschaft, nur ein paar Tage nach der WM, haben gewisse Schweizer Clubs schon international geshootet. So, unechte.
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0: Eben, legen wir los mit Shooten, Michael Remund.
2: Der FC St. Gallen sticht da ganz klar raus und sorgt für ein dickes Ausrufezeichen. Der Schweizer Cup-Sieger gewinnt im Hinspiel vor der zweiten Quali-Runde für die zweithöchste Europa League daheim gegen Benfica Lissabon. Die Ostschweizer gewinnen gegen portugiesisch Spitzenklub mit 2-1.
0: Das entscheidende Goal macht St. Gallen nach einem Freistoß in der 80. Minute. Die Ostschweizer haben vorher schon 1-0 geführt, ehe Benfica den konnte ausgleichen. Das Rückspiel ist dann nächsten Donnerstag zu Portugal.
2: Lugano startet europäisch gut. Die Tessiner gewinnen in der zweiten Quali-Runde zur dritthöchsten Conference League mit 1-0 gegen Ducacini aus dem Kosovo. Beim ersten Pflichtspiel von Lugano im Nigunagunoje Stadion macht der Ex-Eibeler und Thuner Steffen das einzige Goal.
0: Der Sieg war sehr verdient für die Luganesi. Sie hatten noch viel mehr Chancen gehabt, aber nicht können ausnutzen. Auch hier ist das Rückspiel der nächste Woche. Am Mittwoch spielt Lugano beim kosovarischen Cup-Sieger.
2: Und dann ist noch Sio. Die Walliser starten eher enttäuschend in die zweite Quali-Runde der Conference League. Sie spielen gegen Bate Borisov aus Belarus 1-2 unentschieden.
0: Nach 16 Minuten war Sion schon 1-0 hinten. Noch vor der Pause konnte die Walliser ausgleichen. Daraufhin ist das Spiel dann auf 1 Goal gelaufen. Sion hat gedrückt. Mehr als ein Pfostenschuss hätte aber nicht rausgeschaut.
2: Das Rückspiel ist der nächste Donnerstag im Tourbillon Sion. Dazwischen spielt Sion am Sonntag ihre erste Meisterschaftsrunde auswärts bei den Berner Young Boys.
0: Als liechtensteinischer Cup-Sieger schaut Ovaduz in der Quali zur Conference League. Im Hinspiel vor der zweiten Quali-Runde gewinnen die Liechtensteiner daheim gegen Athletic Club Escaldes aus Andorra gerade mit 4-0.
2: Auch hier ist das Rückspiel nächste Donnerstag. Am Sonntag schaut der Aufsteiger in die Super League auswärts gegen Lugano.
0: Und dann noch Tennis zum Schluss. Der Schweizer Tennisprofis ist es wohl beim Heimturnier zu Zug. Beim Turnier vor der zweithöchsten Stufe Challengers stehen mit dem Dominik Stricker, dem Marc-Andrea Häusler und dem Dylan Dietrich gerade drei Schweizer im Viertelfinal.
2: Es ist auch schon klar, dass mindestens ein Schweizer im Halbfinal steht. Der Grosshochstädter Dominik Stricker trifft heute auf Marc-Andrea Häusler, der zu Zug sein letztes Turnier von seiner Profikarriere spielt. Der Stricker gewinnt Nächte gegen Slowak Norbert Gombos in zwei Sätzen mit 6-2. 6-3.
0: Es ist mit der Quali schon der vierte Sieg beim viertgrössten Turnier der Schweiz für den jungen Emmentaler. Der Häusler gewinnt auch in zwei Sätzen gegen Argentinier Juan Torres.
2: Und auch der Dylan Dietrich spielt sich durch die Quali bis ins Viertelfinal. Nach einem überzeugenden Sieg gegen Spanier Max Alcalaguri spielt der beste Spieler der US-amerikanischen Universitätsliga jetzt gegen Franzose Harold Mayotte.
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1: Guten Morgen miteinander, es ist 7 Uhr. Heute Freitagmorgen in der Redaktion, der Michael Remund.
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3: Jetzt ist es definitiv, im Kanton Bern ist heuer nichts mit 1. August Feuer oder Feuerwerk. In Basel gilt ein absolutes Feuerverbot und Regen gibt es erst am Wochenende in Form von Gewitter. Heute den ganzen Tag viel Sonne und feine Schleierwolken bei gegen die 27 Grad. Jetzt ist es definitiv, im ganzen Kanton Bern gibt es am 1. August keine Feuerwerke und keine 1. August-Feuer. Die Regierungsstatthalterämter haben das gestern entschieden. Das Abbrennen von Feuerwerken, Himmelslaternen und Höhenfeuer sind generell ab sofort überall verboten, heisst es gestern vom Kanton. Das Einzige, was erlaubt bleibt, sind Feuerwerke auf See. Der Peter Zumbrunn, der Regierungsstatthalter vom Verwaltungskreis Interlaken-Oberhasli, sagt, dass sie bewusst schon jetzt haben entschieden.
4: Dass es ein bisschen Planungssicherheit gibt für die Bevölkerung und auch für die Verkaufsstelle, dass man die Feuerwerkskörper nicht kauft.
3: Auch das Feuerverbot weitet die Regierungsstatthalterämter auf den ganzen Kanton aus. Neu ist das Feuern im und 50 Meter rund um den Wald im ganzen Kanton Bern verboten. Bis gestern war das in der Region Thun und Berner Oberland noch erlaubt. Außerhalb dieser Verbotszone sind Feuer nur in fest eingerichteten Feuerstellen erlaubt.
4: Wir werden ja von der Waldabteilung beraten. Und wenn wir die letzte Woche haben, im Berner Oberland ist die Vegetation noch recht gering gewesen. Wir haben auch vereinzelt noch etwas Niederschläge bekommen. Aber die langfristige Wetterprognose zeigt uns, dass es eine trockene Periode geben kann, also Hitzetage kann geben.
3: Erklärt der Peter Zumbrunn. Zur nächsten Hitzewelle nächste Woche kommt noch der Luft dazu, die zusätzlich austrocknet. Am 6. August hocken die Berner Regierungsstatthalterämter das nächste Mal zusammen und schauen, wie die Situation dann ist. Wir bleiben noch beim Thema. In den beiden Basler Kantonen gilt sogar ein absolutes Feuerverbot. Ab heute Mittag ist Feuern von aussen nicht mehr erlaubt, weil es dieser Welt trocken ist. Es gilt die höchste Waldbrandgefahrenstufe 5 von 5. Weil es zu wenig geregnet hat und sehr heiß ist, sind die Waldbrandgefahr nochmal gestiegen, heisst es in der Mitteilung von den beiden Basler kantonalen Führungsstäben. Weil es so trocken ist, können auch Äste von den Bäumen abbrechen oder die Bäume selber umkehren. Die Bevölkerung von Basel-Land soll darum besonders aufpassen beim Spazieren im Wald. In unserem Nachbarland Frankreich sieht es nicht besser aus, im Gegenteil. Gerade mehrere Brände fressen sich im Moment durch verschiedene Regionen. Über 20'000 Menschen haben in den letzten Tagen aus ihren Häusern müssen. Jetzt fragt Frankreich bei der Europäischen Union EU für Hilfe, meldet der Präsident Emmanuel Macron auf dem Kurznachrichtendienst X. Besonders an der Atlantikküste rund um Bordeaux sind die Lage weiter angespannt. Laut Macron kommen Löschflugzeuge und Helikopter aus Kroatien, Portugal, Tschechien oder Slowakei helfen. Frankreich danke der EU für die Solidarität. Auch die Spanien brennt. Seit einer Woche brennt sie in der Provinz Guadalajara, nördlich vor Hauptstadt Madrid. Das Feuer hat bis dahin 32'000 Hektar Land kaputt gemacht. Das ist etwa der Kanton Schaffhausen. Und dann noch Sporttennis. Der Dominik Stricker steht beim Turnier zu Zug vor der zweithöchsten Challenger-Stufe im Viertelfinal. Der Grosshochstädter gewinnt nach die souveräne 2 Sätze gegen Slowak Norbert Gombos mit 6:1 und 6:3. Zusammen mit der Quali ist es der vierte Sieg für einen 23-Jährigen am viertgrössten Turnier der Schweiz. Im Viertelfinal trifft Dominik Stricker heute ausgerechnet auf Marc-Andrea Häusler. Der Zürcher spielt zu Zug sein letztes Turnier in seiner Profikarriere.
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1: Nichts Neues unter der Sommersonne, kann man sagen, für heute. Es gibt ein Schleierwolken. Eine harmlose Geschichte, sonst eben viel Sonne. Nach einem schönen, kühlen Starttag, 10 Grad oder ein bisschen drunter, gibt es heute Nachmittag bis 27.
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1: Nichts Neues auf Straßen und Schienen, nämlich eine störungsfreie Situation, die man vorfindet. Ihr könnt fahren, habt Sorge.
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1: Freitag, am 24. Juli, 5 Minuten über den 7. Ja, die nicht in den Ferien sind, die nicht gehen können, die können sich auch mal, was das Angebot hier um angeht, nicht beklagen, was da Theater, Kino, Open Air wird. Das ist eine wahre Freude. Was sich hinter dem Mülli Open Air oder wer sich hinter dem Mülli Open Air versteckt, das hören wir direkt als nächstes. Und dann, klar, wenn wir auch noch spielen. Das letzte Mal hoffentlich, sonst tun wir es den Montag, Samstag 7, in dieser Woche unser Morgenspiel kennst und auch die nächsten Halbstunde. Ich, Lehmann und Jürgen Lehmann. Ciao zusammen.

0: Es ist 11 ab 7. Ein schönes Plätzchen ist es zum Verweilen. Über dem Fluss der Worblitz, der ist viel bestätigt. Dort steht seit 20 Jahren eine Bühne. Und genau dort ist das Wochenende ja, Party. Das sechste Mal ist das Mülli Open Air von heute bis morgen. Das Jahr als Special Edition. Der Jonas Tschirre ist Teil vom OK vom Mülli Open Air und erzählt, was sie alles auf Lager haben, das Wochenende.
1: Wir sind mehrsprachig unterwegs. Wir haben Berndeutsch, wir haben Englisch, Französisch und Italienisch. Also ich finde, da sind wir wirklich sprachentechnisch sehr, sehr gut aufgestellt. Und wir haben das meiste natürlich schon im Indie-Pop-Bereich drin, wo wir dort einfach auch den einfachsten Zugang hatten, wo es dort die meisten jungen, talentierten Bands gibt.
0: Heute Nami, ab der halben 5 ist das Gelände offen und am 6 eröffnet der Bieler Musikerin Dana das Mülli Open Air. Und nachher geht es weiter mit dem Tessiner Valentino Vivace. Schon vor 2 Jahren hätten sie den Sänger gerne auf der Bühne vom Mülli Open Air, sagt der Jonas Tschirre. Ist dann aber nicht möglich gewesen, weil der Vivace am Guschen ist auftreten. Die Fischer Metal Hood Gang, quasi ein Tourbrunner in der und aus der Region Bern, schliessen dort das Konzert heute Abend ab. Nach diesen Konzerten geht es aber noch weiter. Das erste Mal in der Geschichte von Mülli Open Air kann man festen bis in die frühen Morgenstunden mit DJ-Sets, so der Jonas Tschirre.
1: Mit dem Schelker, der als DJ kommt, auflegen, haben wir sicher noch mal einen, der uns richtig die Feststimmung noch beibehaltet am ersten Abend. Und am Samstag, sagen ich mal, starten wir ein bisschen gemütlicher.
0: Zum Start in 2 Tagen gibt es noch mal ein bisschen Indie-Musik und ob es Country. Und nachher ist der aber schon fertig mit der Ruhe. Thuner Rockgugel, der Souls, mischt nämlich den Laden auch noch ein auf. Und nach ihnen geht die Party im Mülligarten noch frisch und fröhlich weiter bis in die frühen Morgenstunden vom Sonntag. Musikalisch steht das Mülli Open Air also auf den Beinen und organisatorisch eigentlich auch. Ein paar Sachen sind da noch, für definitiv abzuklären, wie der Jonas Tschirre erzählt, sind darum in den letzten Tagen noch einmal viele Tickets verkauft.
1: Und jetzt müssen wir vor allem noch schauen, dass wir dann wirklich am Schluss, wenn es losgeht, genug zu essen und genug zu trinken für alle auf Platz haben. Und natürlich aufpassen, dass wir dann doch nicht allzu viel bestellen, nicht, dass es bei den warmen Temperaturen oder dann, weil es einfach niemand mehr konsumieren kann, kaputt geht. Und so. Also da werden wir nochmal ein bisschen bürotechnisch über die Bücher müssen, für dass wir da nachher wirklich am Schluss die optimale Mischung finden.
0: Wenn das aber dann auch endgültig geklärt ist, kann es der Jonas Tschirre aus dem Mülli Open Air Festival OK kaum erwarten, dass es dann endlich losgeht.
1: Ich glaube, ich freue mich wirklich auf den Moment, wo das erste Konzert, wo der erste Ton losgeht, wird die Lichter auf der Bühne angehen. Weil das ist wirklich der Moment, wo ich sagen kann, hey, all die Arbeit, die wir da reingesteckt haben, ab jetzt fängt man es richtig anfangen zu sehen.
0: Das Mülli Open Air Stays Feel bestätigen geht hinten ab der 4:30 auf und dann geht es bis in die frühen Morgenstunden vom Sonntag.

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0: Unconditionally, Katy Perry. 9 Minuten noch, dann ist 7:30.
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0: 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Auch diese Woche gehen wir in die Höhe in unserem Morgenspiel.
2: Ich finde es immer wieder faszinierend, oben im Alpentower zu sein. Mit dieser Aussicht, die man hat. Es gibt viele Berge mit der Aussicht, aber es ist, glaube ich, wirklich eine der schönsten, die man sieht. In das Hochalpine, auf 4000er bis ins Feister Ahorn, aber man sieht auch in den Talboden, auf den Brienzersee, und es ist eine liebliche Aussicht und eine sehr abwechslungsreiche Aussicht. Und von dem her lohnt sich das für alle, den Blick mal zu genießen.
0: Der Simon Schmid ist da, der da so begeistert ist. Er ist Leiter Marketingverkauf von der Bergbahn Meiring-Hasliberg. Sie wollen mit der Aussicht das Angebot natürlich möglichst viele Leute erreichen, gerade auch Familien.
2: Ja, Familien sind sehr wichtig für uns. Wir haben eben schon in den letzten Jahren, vor allem gerade mit Muggenstutz, in den letzten 30 Jahren sogar schon, haben wir sehr viel gemacht für Familien, das so weiter ausbauen ging. Aber wir haben natürlich auch die ganze 3-Generationen-Thematik, also Grosseltern mit ihren Kindern und Grosskindern, die kommen.
0: Muggenstutz als Stichwort, die bekannten Zwergenwege, die man kann lernen kennen, abenteuerlich spannend, eben gerade für Kinder, die eben mit den Grossen da unterwegs sein. 150 Franken sind noch zu holen heute. Und weil Auskundschaften, Wandern und Hunger gibt, kann man die Gutscheine auch für Kulinarisches brauchen. Für was alles?
2: Ja, mit diesen Gutscheinen kann man ganz viel machen. Man kann einerseits ein Bahnbillett kaufen, wenn man das will. Man kann auch sie in den Gastronomiebetrieben bei uns im Hasliberg nutzen, zum Beispiel für das Frühstücksbuffet Alpentower, das jeden Tag stattfindet im Sommer, oder für eine Sonntagsbrunch an Käserstadt. Oder eben auch zum Beispiel Kugeln kaufen für auf den Kugelweg oder Billet für auf den Muggenstutz-Zwergenweg. Und im Winter kann man es an einen Skipass rechnen oder schlitteln, Winter wandern und eben auch im Winter die Gastronomie nutzen.
0: Also, das hätten wir geklärt. Fehlen tut noch die Stimme von heute. Und der gibt es noch etwas zu klären, nämlich den Namen zu finden, zu suchen, zu sagen, zu wissen. So tönt die Stimme.
3: Wir haben Berndeutsch, wir haben Englisch, Französisch und Italienisch. Also singen, da sind wir wirklich sprachentechnisch sehr, sehr gut aufgestellt. Und wir haben das meiste natürlich schon im Indie-Pop-Bereich drin.
0: Ihr klärt auf und gewinnt. Nach der halben Nacht könnt ihr anrufen.
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1: Guten Morgen, grüß euch. Ciao, 7:30. Das Wichtigste kompakt zusammengefasst, der Michael Remund.
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3: Nachdem die USA neue Zölle gegen 60 Länder gemeldet haben, nimmt die Schweiz den Zusatzzoll von bis zu 1,5% auf Schweizer Importe zur Kenntnis. Das meldet das Eidgenössische Departement für Wirtschaft, Bildung und Forschung auf Anfrage von Nachrichten durch Kiesen Estia diesen Morgen früh. Der Gesamtzoll ist heute Morgen um 6 Uhr so auf 12,5% gestiegen. Laut dem Bund gibt es für gewisse Schweizer Produkte Ausnahmen. Die Europäische Zentralbank hat 10 Entwürfe für die neuen Euronoten vorgestellt. Bis in September können die EU-Bürgerinnen und Bürger mitmachen und bestimmen. Die Oberthemen europäische Kultur und Fluss und Vögel sind schon länger klar gewesen. Jetzt gibt es je 5 Vorschläge. Und noch Sportschutten, 2 Siege und ein Unentschieden. Das ist die Bilanz der Schweizer Clubs in den Qualifikationen zur zweithöchsten Europa League oder der dritthöchsten Europäischen Conference League. St. Gallen gewinnt in der Europa League Quali gegen Benfica Lissabon von Portugal mit 2:1. Lugano schlägt in der Conference League Quali Ducancini aus dem Kosovo mit 1:0. Und Sion spielt 1:1 gegen Bate Borisov aus Belarus. Alle Rückspiele sind in der nächsten Woche.
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1: Ja, es gibt wieder einen Sommertag, einen frischen Starttag, 10 Grad, ein bisschen drunter. Und dann bis 27 am Nachmittag, harmlose Schleierwoche. Und dann haben wir eigentlich alles gesagt, was für heute gilt. Das Wochenende dann wird schon die Gewitterwahrscheinlichkeit so ein bisschen grösser sein. Schon am Samstag ein bisschen mehr Wochen. Aber das wird nicht unbedingt allen Orten nass. Und so allzu viel scheint da nicht oben runterzukommen. Vor allem Jura, Voralpen sind ein bisschen im Fokus.
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1: Es ist immer noch ruhige, tiptop, störungsfreie Geschichte. Wir wünschen gutes Fahren.

0: darum, einen Wanderausflug oder einfach einen Ausflug zu planen. Die Gutscheine von Meiringen-Hasliberg gibt es nämlich, die man so ziemlich genau für alles kann brauchen. Und jetzt haben wir noch den Namen noch einmal und sagen wir es, nein, die Stimme noch einmal und der Name, der braucht uns eben, der gibt von euch. Also, wir hören. So tönt er.
1: Wir haben Berndeutsch, wir haben Englisch, Französisch und Italienisch. Also, wir singen, da sind wir wirklich sprachentechnisch sehr, sehr gut aufgestellt. Und wir haben das meiste natürlich schon im Indie-Pop-Bereich inne.
0: Nicht ganz einfache Stimme, denke ich mir. Kennst du ihn? Weißt du den Namen? Probier's. 0588 17 17 17. 150 Stutz, ihn noch abzuholen.
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0: Killers haben schnell 4 Minuten eingeheizt. Runaways, 7 Minuten ab 7:30.
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0: 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Wir probieren, dort anzuknüpfen, wie es die Woche ist gelaufen. Nämlich gut, wir haben immer etwas verschenken. Probieren das auch heute. Und zwar die Martina Keller von Bigl ist am Telefon. Martina, guten Morgen.
2: Guten Morgen.
0: Du hast dir eine wunderbare Woche rausgelesen. Du hast gesagt, du hättest noch ein bisschen Ferien. Kann man sagen, ne?
2: Ja.
0: Also, du hast gesagt, du gehst dir auch noch ein bisschen auf die Piste, noch ein bisschen wandern Richtung Oberland. Würde jetzt passen. Gut, so schnell sind wir nicht mehr in Hasliberg, dass wir gut rein können beamen. Aber könntest du dir das anders mal auch noch brauchen.
2: Genau, ja. Ich würde mich freuen.
0: Du bist so ein bisschen, also, Bewegungsmensch in diesem Fall. He?
2: Ja, mache ich sehr gern. Ja.
0: Also, Martina, wir widmen uns dieser Stimme. Ich habe gesagt, es ist nicht, denke, sie nicht ganz einfach. Wir lassen sie nochmal zusammen.
3: Wir haben Berndeutsch, wir haben Englisch, Französisch und Italienisch. Also singen, da sind wir wirklich sprachentechnisch sehr, sehr gut aufgestellt. Und wir haben das meiste natürlich schon im Indie-Pop-Bereich.
0: Ja, bei Glück hast du ihn irgendwann gehört, die Woche, der Mann, der da redet. Von, ja, irgendwas ist ein bisschen klar, Indie-Pop geht irgendwie um ein Festival oder so. Kennst du ihn?
2: Ich würde sagen, das ist der Jonas Tschiren.
0: Du hast sehr gut aufgepasst. 50 Franken, das gibt schon Zeit oder andere Billet oder auch irgendwo etwas im Restaurant. Aber wir hätten jetzt eben den 100 Franken Gutschein noch im Jackpot.
1: Auf Risiko.
0: Ja, das ist immer der Entscheid, das ist ein bisschen ecklig. Riskieren wir es, verlieren vielleicht wieder oder gewinnen eben 100 mehr. Was machen wir?
2: Ich riskiere es.
0: Das finde ich toll. Also, du hast keine Ahnung, Ferien gehabt, ist natürlich schönes Wetter, hast nicht immer vielleicht Radio hören, aber vielleicht hast du die Stimme da auch irgendwo begegnet. Die tönt so.
4: Der Drummer, wo ich alle Sicheln schmiede oder zeige sie. Und das, also das Sumsen, das ist gerade ein Imt, wenn der so richtig glüht. Von Schweben, Fliegen, Beien, Wespen, alles, Krebs ist dran.
0: Du darfst mir sehr herzig erzählen. Das tönt nach Biodiversität oder so. Hast du die Stimme irgendwann mitbekommen, Martina?
2: Darf ich sie noch mal haben?
0: Du darfst.
4: Der Drummer, wo ich alle Sicheln schmiede oder zeige sie. Und das, also das Sumsen, das ist gerade ein Imt, wenn der so richtig glüht. Von Schweben, Fliegen, Beien, Wespen, alles, Krebs ist dran.
0: Das ist irgendjemand, der sich eben mit Pflanzen, mit Tieren auskennt, der da beschreibt, das ist eben zu hören. Und jetzt sage ich aber nicht mehr.
2: Ist das die Ursula Jakob?
0: Jawohl!
2: Ja, so gut.
0: Genau, bei unserem Porträt zusammen mit ihrem Mann. Die haben ein wunderbares Paradies, sagen sie dem, sich bauen. Wirklich einen botanischen Garten, kann man dem wirklich sagen. Ja, wo sie dann eben beschreibt, wie das so ein bisschen aussieht. Super, souverän gelöst. 150 cool. Franken gewonnen. Das gibt einen weiteren Wanderausflug, den du kannst planen. Sehr gerne gesehen, Martina.
2: Ja, perfekt. Danke.
0: Ich wünsche dir schöne Ferien noch, einen schönen Tag heute und ein anderes Mal.
2: Ja, das wünsche ich dir auch. Danke.
0: Danke dir. Tschüss.
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0: 8 Minuten noch, dann ist es 8. Seit Anfang April ist die Emmentalstrasse zwischen Konufing und Zäziwil ja, eine Baustelle. Von Konu kann man auf Zäzi fahren, der andere Weg aber nicht. Da muss man über grosse Städte kehren. Die Baustelle ist nicht nur für die Leute, die eben nur neu in eine Richtung durchfahren können, nicht so gäbig, sondern auch für Geschäfte der Emmentalstrasse zu Konufingen. Zum Beispiel der Geschenkladen Klein oder auch Coop, die spüren die Auswirkungen, es können weniger Leute einkaufen. Das haben sie auf Anfrage von uns erzählt. Wir haben in den letzten Tagen schon mehr darüber berichtet. Jetzt haben wir auch noch mit dem Kanton Bern können reden, der für die Sanierung von der Emmentalstrasse, die seit dem April läuft, zuständig ist. Ihnen sei bewusst, dass so eine Baustelle nicht ganz ohne sei. Aber sie probieren irgendwie auf alle zu schauen, sagt Christian Vogunten, Projektleiter vom kantonalen Tiefbauamt.
1: Grundsätzlich nimmt mit der Planung immer Rücksicht auf Geschäfte und auch die Anwohnenden und auch den Verkehr, der irgendwie durch muss.
0: Sie geben sich Mühe, aber weil die ganze Situation auch nicht schönreden. Eine Baustelle, das sei immer mühsam.
1: Es ist auch so, wenn ihr ein Haus habt, müssen ihr von Zeit zu Zeit auch Arbeiten ausführen, sei das ein Dach ersetzen oder ein Bad ersetzen. Und dann habt ihr auch eine Baustelle in der Wohnung um und müsst ein bisschen versuchen, ringsum zu leben. Ihr habt auch dort Staub und Dreck und Lärm. Genau so ist es bei den Strassen. Die müssen echt von der Zeit zu Zeit müssen die unterhalten werden und das verursacht Baustellen.
0: Und dann probiert man das Möglichste zu machen, sagt Christian von Gunten.
1: Dass es nicht zu lang geht, dass man nicht zu viele Umleitungen machen muss, dass man nicht Nachbargemeinden noch belastet mit Schleichverkehr. Also es sind da ganz viele Faktoren, die rein spielen, die man irgendwie muss unter einen Hut bringen. Und logisch, man macht niemanden glücklich mit einer Baustelle.
0: Aber am Schluss, wenn die Baustelle fertig ist, dann profitieren ja die alle davon, meint Christian von Gunten. Vor allem jetzt sogar bei dieser Emmentalstrasse.
1: Die dort wohnen, die wissen es, oder? Man hat dort schon diverse Leitungsbrüche gehabt. Den letzten haben wir gehabt während der Baustelle. Ein Wasserleitungsbruch. Und das sind auch so Sachen, die echt unplanmässig auftreten. Die eigentlich auch wieder mit Kosten und Unannehmlichkeiten verbunden sind.
0: Man hat etwas müssen machen, auch wenn das jetzt halt mühsam ist. Auch gerade für Geschäfte der Emmentalstrasse. Christian Vogunten sieht, dass das unangenehm ist, aber auch dort irgendwie muss man Kompromisse finden.
1: Wir haben ein Strassengesetz und dort gibt es den Artikel 74. Und der Artikel 74 besagt eigentlich, dass Eingriffe in die Strasse, notwendige Eingriffe in die Strasse sind eigentlich zu dulden. Das ist eine Duldungspflicht, sofern dass der Eingriff verhältnismässig ist.
0: Und der Kanton probiere eigentlich immer eben verhältnismässig zu handeln. Geschäfte sind gegen erreichbar während der Baustelle, aber halt mit Einschränkungen. Das ist doof, aber man kann es nicht grossartig ändern, sagt Christian von Gunten.
1: Genau aus diesem Grund ist auch ein Artikel im Strassengesetz, wo eben der Bauherr ein bisschen schützen, weil sonst kommt dann schlussendlich jeder, oder? Und schlussendlich geht es wieder zurück auf den Steuerzahler und darum versucht man sich da ein bisschen zu schützen. Es gibt in Ausnahmefällen, also das sind ja auch ganz krasse Fälle, wo man Entschädigungen zahlt.
0: Das könnte zum Beispiel dann ein Thema sein, wenn der Zugang zu einem Geschäft während Monaten komplett blockiert wäre, so ist zu lesen. Eine grobe Hürde also, die im Fall, wo wir davon reden, nicht zutrifft. Immerhin, etwa die Hälfte von dieser Bauzeit ist schon geschafft. Ein kleiner Lichtblick in dieser Baugeschichte zu finden. Ab Ende Oktober ist dann alles nigunagu neu.

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1: Der Michael Remund ist da. Es ist 8 Uhr.
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3: Die Billienkästen kaputt und aufgebrochen. Bei Raren Seelandmobil ist es vorübergehend nicht möglich, Bar zu zahlen. Die letzte Firma tut zu, Schweizer Krawatten sind nicht mehr gefragt. Und heute ist es schön, viel Sonne, gegen Abend Schleierwolke bei gegen die 27 Grad. Bis auf Weiteres ist nichts mit Bargeld. Alle Billionautomaten von Aare Seelandmobil im Oberaargau nehmen vorübergehend keine Münze. Die Schuld sind Leute, die die Kästen kaputt gemacht haben. Laut dem Bericht der Berner Zeitung hat es an 34 Automaten Schäden von rund 100'000 Franken gegeben. Dazu sind auch Bargeld fortgekommen. Bis es genug sicher ist, mit Münze zu zahlen, nehmen die Automaten nur Kärtchen oder Prepaid-Karten. Wer sein Billett für z.B. das Pipperli sein will, die Bar zahlen, kann das bei den bedienten Verkaufsstellen von Aare Seelandmobil. Gestern ist ein Bergsteiger am Schreckhorn im Berner Oberland runtergefallen. Er hat mit einem Rettungshelikopter ins Spital müssen. Die Rettung sei wegen dem starken Luft sehr schwierig gewesen, meldet Air Glacier. Der Bergsteiger sei ohne Bergführer oder Bergführer unterwegs gewesen und er in hochalpinem Gelände abgestürzt. Die Seile hat der Mann zwar gehabt, er hat sich aber gröber verletzt. Air Glacier hat zwei Bergretter abgesetzt, die der Mann gerettet haben. Laut der Mitteilung hat in der Helikopter mit der Leine zur Schreckhornhütte ausgeflogen, wo der Bergsteiger dann später ins Spital transportiert wurde. Die letzte Schweizer Krawattenfirma tut nach 70 Jahren zu. Die Bachmann Krawatten AG von Zürich hört auf. 11 Mitarbeitende verlieren ihre Stelle. Krawatten sind an vielen Orten ein Muss gewesen, sei es auf der Bühne, an der Uni oder bei Fest. Die Bedeutung sei aber über die Jahrzehnte weniger geworden, heisst es vom Firmenchef Peter Bachmann. Er bestätigt so eine entsprechende Meldung vom Tagesanzeiger. Die Corona-Pandemie hat die Entwicklung noch schneller gemacht. Im Homeoffice müsse kaum jemand eine Krawatte anlegen. Dazu kommen der Preisdruck von günstigen Anbietern aus Asien. So hat man erkannt und vor allem gehört.
4: Sie können die Wahrheit doch gar nicht vertragen! Junge, wir leben in einer Welt voller Mauern und diese Mauern müssen von Männern mit Gewehren beschützt werden. Und wer soll das tun? Sie? Sie, Lieutenant Weinberg?
3: Jetzt ist die deutsche Synchronstimme vom hier Jack Nicholson im Film «Eine Frage der Ehre» verstummt. Der Joachim Kerzel ist am Montag mit 84 gestorben, meldet seine Agentur Nächte. Mit ihm verliere die deutsche Synchron- und Hörbuchwelt eine außergewöhnliche Persönlichkeit, heisst es vom Chef der Agentur. Der Joachim Kerzel hat seine Stimme mehreren Hollywood-Stars gegeben, darunter der Sir Anthony Hopkins, Dustin Hoffman oder eben auch am gehörten Jack Nicholson. 2003 hat der Joachim Kerzel den Deutschen Preis für Synchron über About Schmidt bekommen, wo er den Jack Nicholson vertont hat. Auch bei Hörbüchern war er bei mehreren Bestsellern dabei gewesen. Die Weltgesundheitsorganisation WHO will mit einem Plan, dass weltweit jährlich weniger Menschen ertrinken. 300'000 Menschen sterben jährlich bei Überschwemmungen, beim Baden oder beim Arbeiten auf dem Meer. Besonders häufig sind Kinder in Ländern mit mittlerem oder tiefem Einkommen betroffen, schreibt die WHO. Der Plan hat Empfehlungen drin, wie die Länder mit verschiedenen Massnahmen können verhindern können, dass die Menschen ertrinken. Dazu gehören zum Beispiel Schwimmunterricht für Kinder oder Rettungskurs für Sanitäterinnen und Sanitäter. Die WHO schreibt weiter, dass wegen Klimawandel die Gefahr vom Ertrinken noch mehr steigt.
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1: Schön, bis 27 Grad, harmlose Schleierwolke, die durchziehen. Sonst können wir da nichts gross melden. Das Wochenende ist ja schon ein bisschen wackeliger, aber so die Wahrscheinlichkeit für Regen oder Gewitter ist vor allem über dem Jura und den Voralpen an. Nicht, dass es hier nicht auch nass werden kann, aber der Haufen gibt es auch nicht.
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1: Immer noch störungsfrei, alles in Ordnung.
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1: Eine Frage der Ehre. Gut, du bist jung, aber hast du den noch gesehen?
3: Ja, natürlich.
1: Mit dem jungen Tom Cruise.
3: Ja, als sehr junger Tom Cruise.
1: Genau,
3: ja.
1: Sehr jung, etwa 14 oder so. Ja. Nein, schon nicht, aber wirklich. Genau. Das ist schon ein paar. Nein, also ich wollte sagen, mit den Krawatten, wie haben wir da Sachen?
3: Ja, hä?
1: Was hast du am Hochzeitstag gehabt?
3: Ich habe eine Fleuge
1: finde ich eben recht sexy, muss ich sagen. Das mit Krawatte, ich habe gerne schon in Kleider, aber das ist irgendwie...
3: Ja, Krawatte war nie so meins, ich weiß auch nicht. Ich bin nicht wahnsinnig ein langer Mensch. Und dann finde ich dann immer, wenn Krawatte, die müssen dann so kurz aus... Das sieht irgendwie blöd aus bei mir, ich sehe aus wie ein Klon.
1: Irgendwie, ja, das ist ja das Problem mit... Eben, Fleuge ist das zwar auch, aber ein bisschen weniger einfach mit dem Hals zu... Ich weiß nicht, Krawatte ist... Ja. Irgendwie auch da halt Fernost, billig Zeug, das da reinkommt.
3: Ja, das ist überall offensichtlich.
1: Das letzte Mal, als ich mich erinnere, ist, aber dann bin ich, wo wir als Giel sagen, Blues Brothers schauen, die alle
3: mit Schatz alle mit Krawatten. Die Zeug anlegen,
1: genau. Ja, auch später jemand da in diesem Militär.
3: Ja, im Militär, also, ja,
1: genau. Wir gehen eine Runde weiter, Michael Montier, Lehmann. Ciao zusammen.
3: Ciao zusammen.

0: Kolunder. Steff, Chef. 12 ab 8 ist es. Wenn man Reisplaner, Pneu vom Auto muss wechseln oder etwas daheim muss reparieren, dann kommt meistens die Frage auf, selber machen oder la machen. Die Frage, die kann man sich auch bei der Haarentfernung stellen.
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0: Rassieren, Epilieren, Enthaarungscreme, Wachsstreifen oder kleine Lasergeräte. Heutzutage ist der Merit für sogenannte Daheimlösungen riesig. Lisa Graber.
2: Viele Werbungen versprechen einem, dass man daheim mit dem oder dem Gerät genau das gleiche Ergebnis haben kann wie bei einem Profi. Also habe ich mal die Profis gefragt. Nelly Fazio ist Inhaberin von NM Beauty zu Konufingen. Bei ihr kann man eine Haarentfernung haben, die mit Wachs oder einer Zuckerpaste gemacht wird. Das kann man auch selber kaufen oder auch selber machen. Schwierig, sagt mir Nelly.
3: Weil erstens, versuch's mal abzuziehen. Sich selber Schmerzen zuzufügen, ist so eine Sache. Es tut halt weh und es ist unangenehm. Dann musst du es flach ziehen. Und die meisten ziehen das so hoch, das heisst, du brichst mehr Haare.
2: Und dabei ist die richtige Technik beim Wachsen zu A und O.
3: Deswegen bin ich der Meinung, lieber zum Profi gehen. Und dann tut er dir ja auch richtig empfehlen, was du danach machen musst. Weil es ist nicht nur Wachsen, sondern es ist wichtig auch die Pflege danach.
2: Ich habe Mirjana Rohrbach gefragt, was sie vom Selbermachen haltet. Sie ist Inhaberin von Mirabel Kosmetik zu Biglen und bietet unter anderem Laserhaarentfernung an. Kleine Lasergeräte kann man mittlerweile kaufen, um sich selber zu lasern.
4: Schwierig. Also sie können helfen. Sie können wirklich auch helfen, wenn man es wirklich regelmässig anwendet. Aber, das grosse Aber, die haben niemals die Energie, die es braucht, dass wirklich die Stammzellen abgetötet werden.
2: Beim Lasern wird darum mit einem Lichtstrahl die Haarwurzeln zerstört. So kann man eigentlich eine dauerhafte Haarentfernung anzielen. Für das braucht man aber eine gewisse Wärme. Wenn die nicht da ist, dann zerstört man die Haarwurzeln nicht, sondern
4: du tust ein bisschen lähmen. Und dann hast du dann eigentlich in der Regel gute Ergebnisse, die du vielleicht 3 Monate anhalten und plötzlich wuchert alles wieder. Weil sie halt wieder aufwachen und sie kommen wieder führen und du kannst wieder von vorne anfangen.
2: Und was da auch noch eine Gefahr ist, bei diesen Lasergeräten, die man selber kaufen kann, die Verbrennungen.
4: Viele sich dort vielleicht überschätzen und mal auf das Maximum stellen und können sich gerne mal verbrennen bei dem. Und es braucht einfach eine halbe Ewigkeit. Also wenn du dann die eigenen Beine lasern mit diesem Teil, bist du auch etwa 2 Stunden dran.
2: Selber machen bei der Haarentfernung, beim Wachsen oder Lasern, also auf eigene Verantwortung, Zeit und auch auf eigene Gefahr. Was aber seit dieser Woche klar ist, rasieren, das ist wirklich nicht top. Nelly Fazio von NM Beauty zu Konufingen erklärt, warum.
3: Du tust ja das Haar wie stumpf schneiden, ist kantig. Deswegen schaut es dann dicker aus, das Haar, und wächst anders nach. Und natürlich, mit Rasieren wachsen die Härchen mehr ein. Das heißt, es entzündet sich, gibt ein kleines Pickelchen. Dann wird es halt manchmal schmerzhaft. Es kann sogar bis Zündung kommen, dass du zum Arzt dann musst und das dir rausschneiden musst, das Haar.
0: Ja, und auf das hat also wirklich niemand Lust. Das war es mit unserer Serie über die Haarentfernung. Wenn ihr genau wissen, wie Laser funktioniert oder auch wie hoch der Schmerz beim Wachsen ist, auf neo1.ch könnt ihr Beiträge dazu nachhören.
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Alle Vorstellungen auf dem Hämmerli sind ausverkauft. Das Freilichttheater Signal verabschiedet sich mit vollem Haus und bedankt sich für eure Treue in den letzten 20 Jahren bei diesen 8 Produktionen. Wir sind auf der Suche nach einem neuen Spielort in der Gemeinde Signal. Ideen werden gerne entgegengenommen.

0: 21, 22 Minuten schon ab der Nacht. Ursula und Fritz Jakob haben sich oberhalb von Lauberswil ihr Refugium gestaltet. Das Haus umbauen und ringsherum ein bemerkenswerter Park entstehen. Es sei wie ein Arboretum, sagt Ursula. Ein Wort, das ich nicht erkennt, als ich die zwei in ihrem kleinen Paradies besuche.
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0: Ich habe mir aber keine Blöße gegeben und habe es dann später nachgeschlagen. Ein Arboretum ist eine Art begehbares und sinnliches, erfahrbares Lexikon der Bäume und Sträucher. Und das trifft es genau. Schon bevor man das Haus sieht, merkt man, dass da jemand mit einem grünen Daumen raus muss. Es ist eine wahre Augenweide. Und auch wenn man sich wie ich jetzt nicht sonderlich auskennt, ist sofort klar, dass da Sachen gedeihen, die man sonst nicht so sieht. Die ganze Anlage, drin und aus, trägt ihre Handschrift. Der Fritz sagt nicht ohne Stolz.
2: Ja, es ist jetzt natürlich von mir geplant worden, weil ich viele Ideen können realisieren konnte. Eben zum Beispiel die runde Mauer hinten nachher.
0: Die runde Mauer und viele andere Blickfänge kommen dann auch den Nichtkundigen ins Auge. Der Fritz hat auf jahrzehntelange Erfahrung als Gartenfachmann, Gartenbauer können zurückgreifen und viele von diesen Erfahrungen hat er jetzt in einem Buch verewigt. Paradiesische Freiräume. Es ist aber kein reines Fachbuch, gerade von Verlagsseiten hat es geheissen.
2: Wir sind aber eigentlich ein Geschichtenverlag. Du hast aber viel erlebt. Könntest du nicht auch noch Geschichten schreiben? Und da habe ich etwa 15-18% von meinen alten Geschichten aus meinem Leben oder meinem Umfeld.
0: Und daneben lernt man unzählige Gartenprojekte kennen, reich bebildert, eindrücklich beschrieben, wo und wie das Gärtchen auf der ganzen Welt geplant und gepflegt werden. Und auch die klimatischen Veränderungen kommen im Buch zur Sprache.
2: Es wird zum Teil sehr warm im Sommer und es regnet längere Zeit nicht mehr. Und es gibt Neophyten, die halt aus dem Gebiet kommen, wo sie das vertragen, weniger Regen, heiß.
0: Und dort müssen wir einfach offen sein für vielleicht auch ganz neue Überlegungen. Die Ursula sagt zum Thema Neophyten.
3: Ja, jetzt gerade an Japan knöter ich dort bei Einfahrt, ist noch so ein Stück davon. Ja. Und da hat sie dort schön still.
0: Und von wegen Nützlingen, sagt sie.
3: Ja, wenn ich dort hungere, tue ich alle Sicheln schmieden oder Sägessen. Und das, also das Sumsen, das ist gerade ein Imt, wenn der so richtig glüht. Von Schweben, Fliegen, Beien, Wespen, alles, Krebs ist dran.
0: Es sind wahre Insektenweid. Auf jeden Fall, so sagt der Fritz, sei ein Umdenken zwingend nötig. Vielleicht, dass man den Umgang mit gewissen Neophyten hinterfragen muss, aber grundsätzlich sind es einfach die klimatischen Veränderungen, die das verlangen.
2: Also man muss unbedingt etwas machen, sonst unser Kind oder Grosskind oder Urgrosskind keine Lebenschancen mehr.
0: Wir reden dann mit dem Fritz Jakob morgen noch ein bisschen weiter über mögliche Zukunftsstrategien. Das ganze Board Geschichte von Ursula und Fritz Jakob und ihrem Paradiesli. Auch mit Bildern gibt es bei uns auf der Website.
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0: Wonderful World, Sam Cooke. Jahrgang, mich, Jahrgang. Du hast jetzt da geschworfen wie ein Grosser.
1: Ich bin aber noch gut, schon in diesem Hitster. Ich sage 60er Jahre.
0: Ja, du bist also jetzt Höchi oder Teufi?
1: Eher Teuf, 63.
0: Du bist gut, du bist 59, du bist aber sogar 50 Jahre. Aber du bist gut, ja, du wärst auch... Hättest du auch ein Kärtchen bekommen, oder? In diesem Spiel.
1: Kommt drauf an, was du sonst noch hast.
0: Es ist 8:30.
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1: Die offizielle 1. Augustenfeier zu Worb ist nicht nur ohne Feuer, sondern auch an einem neuen Ort. Die Feier zügelt vom Wieselpark an Bechau, bestätigt der Worber Gemeindepräsident Niklaus Gfeller am Portal Bern-Ost.

0: dreimalig Pächter vom Bärensaal und Organisator der ersten Augustenfeier Music Line, hat den Vertrag mit der Gemeinde per Entifern gekündigt. Der Roland Bieri von der Bar Barbara hat sich entschieden, das Programm für den ersten Augusten zu machen. Swisscom schreibt jetzt an den Preisen bei seiner zweiten Marke Wingo. Nachdem die Preise bei Swisscom gestiegen sind, kommen sie jetzt auch bei Wingo Opsi. Swisscom begründet zur Nachrichtenagentur AWP, dass sie das Netz ausbauen für die höhere Nutzung können stemmen. Das ist der zweite Preisaufschlag bei Wingo in einem Jahr. Schon letzten Sommer sind die Abo teurer geworden. Und das Karussell mit den Zöllen geht um von vorne los. Die neuesten Zölle von US-Präsident Donald Trump dürften auch um zu neuen Klagen führen, heisst es von Fachleuten. Das höchste US-Gericht müsse sich früher oder später um die Zölle kümmern und schauen, ob die rechtens sind oder nicht. Außerdem läuft im Moment schon eine zweite Untersuchung, was noch mehr Zölle könnten bedeuten. Seit heute Morgen um 6 Uhr gelten für die Schweiz 12,5% Zölle auf die Importe in die USA.
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2: Temperaturen bis 27 Grad, viel Sonne, harmlose Woche, das gilt für heute. Und das Wochenende ist das so ein bisschen schwierig abzuschätzen. Es ändert schon etwas, auch die Luft kommt von einem anderen Ort. Es ist gewitteriger oder die Wahrscheinlichkeit, dass es regnet, ist grösser. Aber nicht unbedingt an einem Ort, auch schwergewichtig über dem Jura und über den Voralpen, so sagen die Meteorologinnen und Meteorologen. Vielleicht wird es auch hier ein bisschen nass, aber viel gibt es auch nicht.
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2: Da ist eine störungsfreie Gebung. Morgen auf Straße und Schiene. Alles in Ordnung. Der Freitag, der 24. Juli, haben wir. Der Michael Remond, Redaktion vis-à-vis der Jura Lehmann. Ciao zusammen.
0: Salut zusammen.

0: Noch gut 20 Minuten, dann ist es 9 Uhr. Gerade zweimal innerhalb von einer Woche hat das Bundesamt für Lebensmittelsicherheit und Veterinärwesen BLV vor Listerien in Lebensmittel gewarnt. Wir haben von HLS das auch in den Nachrichten gehabt. Zum einen ist es um Rauchlachs gegangen von Migros, zum anderen um ein Sandwich von Denner. Aber was sind Listerien überhaupt? Und wie können wir uns davor schützen? Selina Klötzli, du hast dich ein bisschen schlau gemacht mal zu diesen Listerien.
1: Die sogenannten Listeria-Bakterien sind nicht ganz ohne. Wenn wir Listerien verseuchte Lebensmittel essen, können sie zu einer Listeriose führen. Und die Krankheit die kann happige Folgen haben. Vor allem gut für Leute, die geschwächte Abwehrkräfte haben. Hirnhautentzündung, Blutvergiftung oder auch eine Lungenentzündung kann es daraus geben. Bei schwangeren Frauen ist auch eine Fehlgeburt eine mögliche Folge von Listeriose. Gesunde Menschen haben manchmal gar keine oder nur leichte grippeähnliche Symptome.
0: Dann gar nicht schön. Wo können wir sie denn auflesen, die Listerien?
1: Besonders häufig können Listerien in Käse aus Rohmilch vorkommen, zum Beispiel Weichkäse, Blauschimmelkäse oder auch Frischkäse. Aber auch in rohem Fisch und Fleisch, in vorgewaschenem und verpacktem Salat oder auch in geschnittenen und verpackten Früchten können sie vorkommen.
0: Dass es jetzt in letzter Zeit eben mehrere Meldungen hat gegeben wegen Listerien-Lebensmittel, hat das etwas mit der Wärme und dem Sommer zu tun?
1: Ja, das ist noch so schwierig, zum einfach so zu sagen. Aber es gäbe tatsächlich saisonale Schwankungen, das hat eine Expertin vom Bundesamt für Lebensmittel und Veterinärwesen gegenüber SRF gesagt. Vermutlich hätte das damit zu tun, dass Fisch und Fleisch zum Teil nicht richtig durchgegart werden auf dem Grill und dass der rohe Fisch und das rohe Fleisch vielfach auch im gleichen Teller liegen wie zum Beispiel der Salat. Durch einen direkten Kontakt können die Listerien vom einen zum anderen Lebensmittel übergehen. Es gibt übrigens noch einen zweiten saisonalen Anstieg von Listeriosenfällen, und zwar in der Weihnachtszeit. Fondue Chinoise ist da so ein bisschen das Stichwort.
0: Spannend. Also, wie können wir uns jetzt denn gleich schützen vor diesen Listerien?
1: Es gibt ein paar Sachen, wo wir ein bisschen drauf schauen können. Zum Beispiel ist es wichtig, dass wir rohe und konsumfertige Produkte voneinander trennen. Heisst, nicht auf das gleiche Teller legen. Bei Fisch und Fleisch können wir uns vor Listerien schützen, wenn wir es immer schön durchgaren. Sicher auch gut ist, wenn wir die Hände, das Schnittbrett und das Messer nach dem Verarbeiten von rohen Zutaten gut waschen. Und Menschen, die zur Risikogruppe gehören, eben schwangere Frauen oder Leute mit einer Immunschwäche, die können auch darauf schauen, dass sie keine Lebensmittel aus Rohmilch, kein rohes Fleisch oder rohen Fisch oder eben abpackte Salat und Früchte essen.

0: 10 von 9.
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0: 3-0 Sieg gegen einen der grössten Rivalen FC Basel. 8-3 Sieg gegen Meister und Kantonsrival Thun. Zum Schluss in der letzten Minute gegen Sion oder Ausgleich bekommen. Schauen wir nochmal auf die drei letzten Matches zurück. Dann hat IB einen versöhnlichen Abschluss gehabt. Die Realität ist aber eine andere. Platz 6 in der Super League und dazu ein frühes Rausgehen aus dem Göpp. Die Verantwortlichen vom Team haben dementsprechend zu tun gehabt über den Sommer. Der Sportchef Christoph Speicher sagt:
2: Wenn man eine Saison hat, die enttäuschend ist, ist man immer froh, wenn es mal durch ist, wenn man mal durchschnaufen kann. Aber klar, die Planung startet eigentlich schon parallel, schon gegen das Ende. Haben die Aufarbeitungen stattgefunden und viele Gespräche mit den Spielern. Und von dem her ist es eigentlich immer so ein fließender Übergang.
0: Ja, und jetzt geht es schon mal los. Am Wochenende startet die neue Saison. Was sich die IB-Verantwortlichen vornehmen, wir klären es gerade jetzt in den Nachrichten am 9.
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4: Es ist 9 Uhr. Das aktuellste Zusammentreten und Büschelet hat der Michael Remund.
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6: Nach einer schwierigen letzten Saison soll es für IB wieder zurück an die Spitze. Die Benzinpreise dürften hoch bleiben und wegen der Trockenheit noch weiter steigen. Und ja, es bleibt trocken, so richtig Landregen ist nicht gemeldet. Heute viel Sonne und bis zu 27 Grad. Tabellen Platz 6 und Feierabend in der zweiten Cup-Runde. Dazu war in der Europa League nach der Ligaphase auch fertig. IB hat eine schwierige letzte Saison gehabt. Das soll jetzt umändern. Der Berner Schulclub will zurück an die nationale Spitze. Der Sportchef Christoph Speicher sagt:
7: Wir müssen das alles härter arbeiten. Es wird uns nichts geschenkt werden. Es gibt viele andere Mannschaften in der Schweiz, die Titel gewinnen wollen. Und dementsprechend müssen wir uns auf uns konzentrieren, dass wir das Maximum herausholen können.
6: Für dass die neue Saison besser wird als die alte, haben sie auf alle Fälle viel gemacht, erklärt der Trainer Gerardo Seoane.
8: Das war ein wichtiger Bestandteil in der Aufarbeitung, ganz klar. Da gibt es sowohl technisch-taktisch auf dem Platz einiges, individuell einiges, aber auch in unserer Haltung neben dem Platz, im Zusammenleben, übergeordnet natürlich schon die Anzahl Gegengol, dass wir da resoluter verteidigen müssen, gemeinsamer in gewissen Situationen, cleverer auch in gewissen Situationen.
6: Ob und wie das klappt, zeigt sich am Wochenende. IB startet am Sonntag gegen Sion in die neue Saison. Der Match ist daheim im Wankdorf, Abpfiff ist am 2. Die USA behalten die Schweizer Handels- und Währungspolitik besonders im Auge. Zusammen mit 9 weiteren Ländern bleibt die Schweiz wegen ihrer Währungs- und Wirtschaftspolitik auf einer Überwachungsliste der USA. Das steht so in einem Bericht vom US-Finanzministerium. Allerdings könnte die Schweiz schon gleich nicht mehr auf der Liste sein. Die Schweiz sei nur noch wegen ihrem Leistungsbilanzüberschuss getroffen. So heissen, die Schweiz verdient im Ganzen mehr Geld mit den Handelsbeziehungen als die USA. Wenn sich die Schweiz bis zum nächsten Bericht nicht verschlechtert, kommen sie ab der Liste, heisst es vom US-Finanzministerium. Der Tiefpegel vom Rhein könnte in den nächsten Wochen laut dem Bundesamt für wirtschaftliche Landesversorgung auch weiter für hohe Benzin- und Dieselpreise sorgen. Die Schiffe können nur sehr wenig laden. Neo ist es hier berichtet. Ein Liter Bleifrei 95 kostet im Moment laut dem Touring-Club Schweiz TCS im Schnitt 1,92. Das ist laut Fachleuten der höchste Wert seit dem Start des Iran-Kriegs. Die Schweiz ist bei Ölprodukten vor allem auf Import angewiesen. Rund ein Fünftel der Ölimporte kommen über den Rhein in die Schweiz. Wenn der Pegel so tief ist wie im Moment, können die Schiffe weniger laden und müssen für die gleiche Menge mehr fahren. Die Transportkosten sorgen dann für einen höheren Benzinpreis. Der TCS schätzt, dass der Preis an Zapfsäule um rund 8,5 Rappen pro Liter Benzin gestiegen ist. Die Hitze und Trockenheit der letzten Monate haben laut einer Studie als Folge vom Klimawandel die Dürre zu Europa noch grösser gemacht. Es sei nicht nur der fehlende Regen schuld, sondern auch die Verdunstung wegen der Hitze, heisst es vor World Weather Attribution. Landwirtschaftliche Bodendürren in Westeuropa sind laut der Studie etwa 5-mal wahrscheinlicher als vor der Industrialisierung. Die Forschenden schreiben von logischen Folgen, Länder zu Europa hätten schon notfallmässig auf ein Trinkwasser beschränken.
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4: Eben nochmal ein Sommertag, wie wir jetzt hatten, diese Woche bis 27 Grad. So gäbig nicht brut heisst, das tut eben die nächste Woche auch wieder ändern, wo es dann wieder Hitzetage gibt. Jetzt heute bis 27 Grad, harmlose Schleierwoche. Das Wochenende vielleicht so ein bisschen wackeliger, es könnte eine Schütte oder ein Gewitter geben, mehrheitlich über dem Jura und den Voralpen. Und im Mittelland ändern ein bisschen weniger, vielleicht wird es ein bisschen nass, aber eben nicht viel. Der Mäntig ist ein bisschen zurückhaltender noch temperaturmässig, 24-25 Grad und dann geht es dann opsi.
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4: Alles tipptopp, gut, ihr könnt fahren. WM durch, jetzt gibt es auf der grossen Leinwand wieder anders zu sehen. Was als Sinete läuft, gibt es gerade als nächstes. Michael Remund, Jura Lehmann, das Morgenteam von dem Freitag, 24. Juli. Ciao zusammen.
6: Ciao zusammen.

0: Heidi Hepp ist Stefan Eicher weg von mir am 8:45. Nach einem guten Monat Shooten geht es im Open Air Kino zu Burgdorf auf der Schützenmatt wieder um grosse Gefühle, abgesehen vom Fußball.
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0: Es ist ein Buch-Bestseller, der Zinete heute Abend auf Deinland kommt. Regretting You, die Übersetzung All das Ungesagte zwischen uns. Eine Mutter-Tochter-Geschichte, wo es zwei Schicksalsschläge zu verarbeiten gibt und gleichzeitig müssen sie sich mit schmerzhaften Fakten auseinandersetzen.
2: Das Leben kann einen manchmal ganz schön überraschen. Meine Mutter wurde mit 18 mit mir schwanger. Sie und mein Dad waren Jugendlieben. 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Aber das Universum hatte andere Pläne.
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0: 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Ob es so Antworten gibt, das findet ihr raus heute Abend. Ein Film, der nahtlos zwischen Tragik und Romantik pendelt. Regretting You. Wenn sie dunkel geht's los.
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1: Es ist gleich 9:30 Uhr.
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0: 13 Minuten, dann ist es 10. Heute Freitag sind sie wieder unterwegs im Rahmen von unserer Sommerserie
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0: Und das Dorf, das ausgewählt wurde, das besucht wird, ist Rüti bei Lissach. Es sind die Woche auch wieder Tipps hineingekommen, was man dort so gesehen hat, wen man begegnet sollte. Mit 155 Einwohnerinnen und Einwohnern ist Rüti bei Lissach eine der kleinsten Gemeinden im Kanton. Es dürfte also spannend sein, wie das die sehen, die dort wohnen. Keine Schule, kein ÖV, kein Laden, aber eben ganz sicher viele Sachen, die die 150 Leute mit ihrer Wohngemeinde verbinden. Was rauskommt von diesem Besuch, das hören wir eben morgen zum Mittag.
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1: Es ist 10 Uhr. Das aktuellste zusammentreibt und büschelt, hat der Michael Remund.
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3: Nach einer schwierigen letzten Saison soll es für IB wieder zurück an die Spitze. Die Benzinpreise dürften hoch bleiben und wegen der Trockenheit noch weiter steigen. Und ja, es bleibt trocken, so richtig Landregen ist nicht gemeldet. Heute viel Sonne und bis zu 27 Grad. Tabellen Platz 6 und Feierabend in der zweiten Cup-Runde. Dazu war in der Europa League nach der Ligaphase auch fertig. IB hat eine schwierige letzte Saison gehabt. Das soll jetzt umändern. Der Berner Schulclub will zurück an die nationale Spitze. Der Sportchef Christoph Speicher sagt:
4: Wir müssen das als härter arbeiten. Es wird uns nichts geschenkt werden. Es gibt viele andere Mannschaften in der Schweiz, die Titel gewinnen wollen. Und dementsprechend müssen wir uns auf uns konzentrieren, damit wir das Maximum herausholen können.
3: Für das die neue Saison besser wird als die alte, haben sie auf alle Fälle viel gemacht, erklärt der Trainer Gerardo Seoane.
5: Das war ein wichtiger Bestandteil in der Aufarbeitung, ganz klar. Da gibt es sowohl technisch-taktisch auf dem Platz einiges, individuell einiges, aber auch in unserer Haltung neben dem Platz, im Zusammenleben, übergeordnet natürlich schon die Anzahl Gegengol, dass wir da resoluter verteidigen müssen, gemeinsamer in gewissen Situationen, cleverer auch in gewissen Situationen.
3: Ob und wie das klappt, zeigt sich am Wochenende. IB startet am Sonntag gegen Sion in die neue Saison. Der Match ist daheim im Wankdorf. Abpfiff ist am 2. Die USA behalten die Schweizer Handels- und Währungspolitik besonders im Auge. Zusammen mit 9 weiteren Ländern bleibt die Schweiz wegen ihrer Währungs- und Wirtschaftspolitik auf einer Überwachungsliste der USA. Das steht so in einem Bericht vom US-Finanzministerium. Allerdings könnte die Schweiz schon gleich nicht mehr auf der Liste sein. Die Schweiz sei nur noch wegen ihrem Leistungsbilanzüberschuss getroffen. So heissen, die Schweiz verdient im Ganzen mehr Geld mit den Handelsbeziehungen als die USA. Wenn sich die Schweiz bis zum nächsten Bericht nicht verschlechtert, kommen sie ab der Liste, heisst es vom US-Finanzministerium. Der Tiefpegel vom Rhein könnte in den nächsten Wochen laut dem Bundesamt für wirtschaftliche Landesversorgung auch weiter für hohe Benzin- und Dieselpreise sorgen. Die Schiffe können nur sehr wenig laden. Neo 1 hat hier berichtet. Ein Liter Bleifrei 95 kostet im Moment laut dem Touring-Club Schweiz TCS im Schnitt 1,92. Das ist laut Fachleuten der höchste Wert seit dem Start des Iran-Krieg. Die Schweiz ist bei Ölprodukten vor allem auf Importe angewiesen. Rund ein Fünftel der Ölimporte kommen über den Rhein in die Schweiz. Wenn der Pegel so tief ist wie im Moment, können die Schiffe weniger laden und müssen für die gleiche Menge mehr fahren. Die Transportkosten sorgen auch für einen höheren Benzinpreis. Der TCS schätzt, dass der Preis an Zapfsäule um rund 8,5 Rappen pro Liter Benzin gestiegen ist. Die Hitze und Trockenheit der letzten Monate haben laut einer Studie als Folge vom Klimawandel und die Dürre zu Europa noch grösser gemacht. Es sind nicht nur der fehlende Regen schuld, sondern auch die Verdunstung wegen der Hitze, heisst es von World Weather Attribution. Landwirtschaftliche Bodendürren in Westeuropa sind laut der Studie etwa 5-mal wahrscheinlicher als vor der Industrialisierung. Die Forschenden schreiben von logischen Folgen, Länder zu Europa hätten schon notfallmässig auf ein Trinkwasser beschränken.
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6: Viel Sonne heute wieder, harmlose Schleierwolken. Da passiert aber noch gar nichts. Die Temperaturen nach einem frischen Start im Tag klettern auf 27 Grad heute Nachmittag. Das Wochenende eben, die Wahrscheinlichkeit für Regen oder Gewitter ist schon grösser. Es wird sich auch eher so ein bisschen auf Voralp und auf Jura konzentrieren. Möglicherweise wird es aber auch im Mittelland ein bisschen nass. Die Mengen sind nicht gross, so sagen da die Fachleute der Mendung nachher. Ein bisschen Übergangstag, es ist ein bisschen kühler dann. 24-25 Grad, bevor es dann aber wieder die Körung anzieht und nächste Woche dann wieder Hitzetage vorgesehen sind.
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6: Störungsfreie Geschichte, eben Sorge. 5 ab 10 Uhr.

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2: Die Aare ist und bleibt ein gefährlicher Fluss. Orel Füssli läuft gut, Galida weniger und heute viel Sonne bei um die 27 Grad. Laut den Zahlen der Schweizer Lebensrettungsgesellschaft geht es gäng um eine tödliche Badeunfälle in den Schweizer Flüssen. CH Media-Zeitungen berichten heute, dass nur in der Aare zwischen 2012 und Fern 75 Menschen gestorben sind. Das zeigen die Zahlen der Lebensrettungsgesellschaft. Eine neue Studie vom Berner Inselspital liefert laut den Berichten jetzt zum ersten Mal Antworten, wieso viele Leute nach dem Schwimmen und Baden im Notfall landen. Die Forschenden haben konkret 263 Notfälle von den Flüssen angeschaut. 250 davon kommen von Aare. Bei knapp 2/3 der Fälle ist es um Verletzungen gegangen. Unter Kühlungen machen knapp 11% der Diagnosen aus und sind so häufiger gewesen als die 10% von Leuten, die fast ertrunken wären. Auffällig ist laut der Studie, dass ausländische Badegäste fast 3-mal so häufig an Unterkühlung haben als Schweizerinnen und Schweizer. Beim Unfall in Brienz im Berner Oberland haben sich nachts 7 Leute verletzt. Sie mussten mit Ambulanzen und einem Helikopter ins Spital, meldet die Kantonspolizei Bern am Morgen. Laut der Polizei ist ein Auto von Brienz in Richtung Axalp gefahren, wo der Fahrer aus noch unklaren Gründen gerade in einen Baum gefahren ist. Die Polizei hat die Strasse gesperrt, für den Unfall zu räumen und ermittelt jetzt, was genau passiert ist. Der Schweizer Verlag Orel Füssli hat im ersten Halbjahr heuer mehr Umsatz gehabt. Der Umsatz ist auf 55,5 Millionen Franken gestiegen. Das sind 2,3% mehr als noch zur gleichen Zeit fern. Der Buchhandel bleibt laut Orel Füssli der wichtigste Geschäftsbereich und liefert knapp die Hälfte vom ganzen Umsatz. Orel Füssli hat schweizweit rund 75 Läden und einen Online-Shop. Der Schweizer Buchhandel ist auch im Umbruch. Der Konkurrent Ex Libris tut bis Ende heuer alle restlichen Läden zu. So verschwindet die traditionsreichste Buchhandelkette aus der Schweizer Innenstadt. Wir bleiben bei den Halbjahreszahlen. Beim Unterwäsche- und Lingeriemacher Galida ist der Umsatz im ersten Halbjahr heuer zurückgegangen und sogar in die roten Zahlen gerutscht. Im Ganzen ist der Umsatz um fast 8% auf 93,7 Millionen Franken gefallen, meldet das Luzerner Traditionsunternehmen heute. Das hat vor allem Konsequenzen für Cosabella. Galida verkauft die US-Lingerie-Marke an die US Crown Brand Groups. Wie viel Galida überkommt, ist nicht öffentlich. Und noch Sportschuten. Der FC Thun muss zum Saisonstart und darüber aus auf Matthias Keit verzichten. Der Schweizer Meister meldet, dass sich der 27-jährige Mittelfeldspieler im Training am Fuß verletzt hat. Die Untersuchung hat gezeigt, dass der Keit mehrere Wochen nicht schuten konnte. Thun startet dann morgen mit einem Auswärtsspiel zu Luzern in die neue Saison. Und noch Kanu, Alena Marx und der Martin Dugu sind stark in der Kanu-Slalom-Weltmeisterschaft in den USA gestartet. Im olympischen Kajak-Einer wird die Berner Marx vierte, der Dugu wird fünfte. Die olympischen Slalom-Wettkämpfe in 2 Jahren sind dann in genau dieser Anlage zu Oklahoma City, wo jetzt auch die WM ist.
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0: Heute haben wir schnell abgehäkelt. Sonnig, warm bis 27 Grad, harmlose Schleierwolke. Auf das Wochenende ist es so schwierig zu sagen, wenn und ob überhaupt. Vor allem Jura und Voralpen nach könnte es schon ein bisschen nass werden oder auch Gewitter, Regen geben. Im Mittelland wird es möglicherweise nicht allen Orten nass. Und wenn es nass wird, dann kommt nicht allzu viel. Oben ab Montag noch ein bisschen dimmte Temperaturen, 24, 25 Grad, noch mehr Wochen rum. Und dann geht es aber dann zügig Opsi. Und Mitte Woche haben wir dann wieder Temperaturen bei 30 Grad und mehr.
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0: Da haben wir einen wunderbar gebigen Freitag gehabt. Ist aktuell immer noch so. Störungsfrei. Fahren gut. Die wunderbare Lou Kiesling ist über den Mittag bei euch und die ebenso umwerfende Lara Kipf, dem Nami. Ich bin der Jürgen Lehmann. Einen guten Freitag wünsche ich.

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3: Ich kenne cool, danke, vielmals.

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1: Der neueste Song von Kygo, Khalid und Griffin. Save My Love hier bei Neo Ace. Und jetzt, da haben wir 11:30.
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1: Ja, und am Mittag, da geht es bei uns auf Neo Ace einfach um Most. Ist das so, Michael Remund?
3: Ja, genau. Also nicht um den, der jetzt vielleicht gerade auf dem Tisch hat, der sauer oder der hell oder der trüb, sondern es geht ums Benzin.
1: Jetzt bist du einer, der sich immer so ein bisschen alles aufschreibt und schaut, wie teuer das Tank war?
3: Nein, gar nicht. Ich merke es dann einfach erst, wenn es um die Zahlen geht, dass es auch mal wieder ein bisschen mehr war oder ein bisschen weniger. Ist aber lustig, siehst du das? Mein Grossetti hat das früher gerne gemacht. Er hat bei jeder Tankfüllung in ein Büchlein geschrieben, wie viel er gezahlt hat.
1: Ja, da wäre im letzten Jahr so ein bisschen eine Tendenz aufgefallen, würde ich sagen.
3: Ja, das kannst du laut sagen. Die zeigt gegen oben die Tendenz. So viel, dass es sogar mir aufgefallen ist, dass es jetzt so ein teurer ist. Und woher dass es geht mit dem Benzinpreis, das haben wir ja von den Fachleuten wollen wissen. Wieso, dass es gar nicht so einfach ist, das per se für alle Tankstellen zu sagen. Wir hören es dann Mittag in den Nachrichten.
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1: Ja, im Moment da stockt der Verkehr auf der A1 Bern Richtung Zürich zwischen der Verzweigung Lauterbach und Herkingen und auch gerade in die andere Richtung A1 Zürich Richtung Bern zwischen Herkingen und Önsingen, wo da Stop and Go ist im Moment. Und dann haben wir noch Stau auf der A2 Basel Richtung Luzern zwischen Egerkingen und Herkingen. Ich wünsche euch ganz eine gute Fahrt. Ja, und ich bin jetzt mit euch unterwegs auf der Bütz, im Auto oder auch beim Haushalten. Das ist der Michael Remund und ich bin Luke Kissling. Grüße euch miteinander.
3: Ciao zusammen.

Alle Vorstellungen auf dem Hämmerli sind ausverkauft. 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Wir sind auf der Suche nach einem neuen Spielort in der Gemeinde Signal. Ideen werden gerne entgegengenommen.

0: Sebastian Baker, der in den Teenagerjahren den Hockeyschläger gegen Gitarre eingetauscht hat und anstatt Hockey spielen Musiker ist worden. Haben wir gerade gehört hier mit Time to Shine bei Neo Ace. Und es ist Freitag, der 24. Juli. Und Freitag heisst, es gibt neue Musik, die rauskommt. Für viele hat es heute auch Lohn gegeben. Und Freitag heisst auch hier bei uns.
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0: Heute geht es weiter mit unserer Sommerserie und an diesem Freitag, da sind wir zu Rütti bei Lissach. Und unsere Jana Weiss ist hier live vor Ort und erkundet für uns das Dörfli oder besser gesagt auch das Örtli. Und Jana, jetzt habe ich mir heute Morgen sagen, ausser eine Kille und eine Strassenlaterne haben sie nicht allzu viel. Ist das jetzt wirklich so?
2: Hey, also es hat ganz viele schöne Häuser, das muss man sagen. Also es ist wirklich schön zum Anschauen, wenn man da dieser Dorfstrasse entlang geht. Das haben wir jetzt schon gemacht und da die ersten Eindrücke gesammelt. Und vielleicht hörst du es im Hintergrund, man hört einfach nichts. Also es ist auch mega schön ruhig, das muss man sagen. Das fällt sicher auch auf. Und ja, sonst... Es hat kein Restaurant, es hat keinen Laden, es hat keine Schuhe, also von dem her, ja, ausser schöne Häuser zum Wohnen und eine ruhige Umgebung, habe ich jetzt noch nicht viel gesehen, genau.
0: Ja, ich höre wirklich genau nichts, ausser dir. Aber jetzt, wenn es nicht so viel hat, mit wem hast du jetzt auch schon so reden können? Hast du überhaupt jemanden getroffen dort?
2: Ja, ja, auf jeden Fall. Also, coole Geschichten gibt es hier schon. Ich habe heute Morgen zum Beispiel Geschichte gehört, wie ein Haus gezügelt wurde von Alkenflüe hierher. Wie das genau ist gegangen, hat mir Marcel Faes erzählt. Er ist übrigens auch der einzige Eintrag bei der Gemeinde Rütti, wenn man unter Gewerbe schauen kann. Und ja, die Geschichte könnt ihr dann morgen bei uns hören, wie das genau ist gegangen mit dem Haus und was der Marcel Faes da alles genau macht. Und jetzt stehe ich da gerade vor dem Kirchli, das du schon angesprochen hast. Das ist ein höhnenherziges Kirchli, muss ich auch sagen, und auch ein sehr altes. 11., 12., 13. Jahrhundert, irgendwo dort durch. Das muss ich jetzt dann noch genau klären, wie alt das Kirchli ist. Ich habe nämlich noch mit dem Gemeindepräsidenten abgemacht und mit dem rede ich jetzt auch noch.
0: Ja, wunderbar, das klingt sehr, sehr spannend bei dir. Und eben für all die, die es jetzt interessiert, aus welchem Jahrhundert die Kirche kommt oder was man sonst eben alles Rütti bei Lissach machen kann, dann müsst ihr unbedingt morgen Neo Ace einschalten. 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
1: Grüß miteinander, wir haben Punktlandung, es ist 12 Uhr. Freue ich am Mick, der Michael Remond.
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3: Woher es mit den Benzinpreisen geht, ist schwierig zu sagen. Die Uraufführung von Nordwind läuft Steffisburg sehr gut. Und heute blauer Himmel, erst gegen Abend ein bisschen Schleierwolke bei um die 27 Grad. Der tiefe Pegel vom Rhein könnte in den nächsten Wochen laut dem Bundesamt für wirtschaftliche Landesversorgung auch weiter für hohe Benzin- und Dieselpreise sorgen. Wenn der Wasserpegel so tief ist wie im Moment, können die Schiffe weniger laden und müssen für die gleiche Menge mehr fahren. Die Transportkosten sorgen nach unter anderem für einen höheren Benzinpreis, wie uns berichtet. Ein Liter Bleifrei 95 kostet im Moment laut dem Touring Club Schweiz TCS im Schnitt 1,92. Das ist laut Fachleute der höchste Wert seit dem Start vom Iran-Krieg Ende Februar. Woher es geht mit den Preisen, sei sehr schwierig zu sagen, meint die Mediensprecherin von TCS, Vanessa Flack, auf Anfrage von Neo 1.
4: Es ist sicher im Moment so, dass Tankstellen nicht wahnsinnig schnell reagieren, weil sie immer mal zuerst abwarten, was jetzt noch weiterhin passiert, ob der Einflussfaktor jetzt ein bisschen längerfristig ist und es sich lohnt, die Preise zu senken oder nicht. Und dann schaut man natürlich auch immer ein bisschen in die Nachbarschaft, was der Mitbewerber macht und zieht je nachdem mit oder auch nicht.
3: Dabei spielt es keine Rolle, wie viele Tankstellen das man hat, bestätigt der Leiter Energie bei der Landiregion Langnau, der Andreas Klossner. Der Aufwand bei den Preisen sei auch für ihre Tankstellen in Remmenmatt, Zollbrücke, Meckiwil und Rötenbach genau gleich.
5: Es ist schon wichtig zu sehen, ob man eine steigende Tendenz oder dann weiss man haargenau, jetzt muss ich wieder mal einen Preisschritt machen, weil es wird dann nicht besser. Und wenn man sieht, es wird alle Tage Rappen zwei günstiger. Und wenn ich rauf sollte, kann ich dann vielleicht sagen, nein, halt, ich warte noch, weil es geht dann ache.
3: Oder dann halt um gegen Uche wie ihr Letzte. Rund ein Fünftel der Schweizer Ölimporte kommen über den Rhein in die Schweiz. Theaterwelten, die ehemalige Märlibühne von Steffisburg, führt seit dieser Woche das Stück Nordwind auf. Es ist eine sogenannte Uraufführung für die Geschichte von Norwegen, Neo 1 hat berichtet. Die Premiere im Schnittweiher sind sehr gut gegangen und ausverkauft gewesen. Die norwegische Botschafterin in der Schweiz hat die Premiere am Mittwoch offiziell eröffnet, heisst es heute in der Mitteilung. Weil die Nachfrage für das Freilichttheater so gross ist, planen die Theaterwelten Steffisburg zwei Zusatzvorstellungen. Im Ganzen gibt es so 21. Aufführungen. Die Grünliberalen kritisieren die jüngsten US-Zölle. Die künstliche Wange der höheren Zölle schadet den Unternehmen nur, und zwar auf beiden Seiten des Atlantik, heisst es heute in der Mitteilung von GLP. Für die Partei seien die höheren Zölle nur ein weiteres Zeichen für die unberechenbare US-Handelspolitik. Auch dass die Schweiz gegenüber der EU und anderen Ländern benachteiligt ist, sei unverständlich. Die Partei will als erste Reaktion entschlossene Verhandlungen und weitere Freihandelsabkommen. Die Schweiz soll deutlich weniger Hürden haben im Handel. Und noch Sport schwingen. Am Sonntag ist neben Brünig schwingend auch noch das Südwest-Schweizer Schwingfest zu Freiburg. Aus dem Bernbiet sind der Emmitaler Michael Moser und der Mittelländer Adrian Walter als Gäste dabei. Der Bigler Michael Moser greift im Anschwingen gegen Johann Bochgach. Der Habstädter Adrian Walter trifft auf den Pol Tornach. Und noch Schutte, Deseosa Aipagun wechselt auf Italien zu Como. Der Vertrag von 33-Jährigen bei Straßburg ist diesen Sommer ausgelaufen. In Norditalien wird die 100-fache Nazispielerin Teamkollegin von Riola Cemaili, die diesen Sommer von Eindhoven zu den Aufsteigerinnen von Como gewechselt hat. Für die Aipagun ist es ein Zurück auf Italien. Vor Straßburg hat sie für die AS Roma geschuttet.
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1: Heute gibt es ganz viel Sonnenschein und warme Temperaturen um die 28 Grad. Morgen starten wir mit ein paar Wolkenfeldern ins Wochenende. Dazu kann es an ein paar Orten gegen Nachmittag im Neo-Eisland nass werden. Aber viel kommt nicht oben runter. Sonst scheint die Sonne und das bei maximal 27 Grad.
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1: Dann habe ich gerade mehrere Meldungen, und zwar auf der A1 Bern Richtung Zürich zwischen Kriegstetten und Önsingen. Da stauen sie, da hat Zeitverlust von bis zu 10 Minuten auf mehreren Abschnitten. Dann stocken sie im Moment auf der A1 Zürich Richtung Bern zwischen Herkingen und Önsingen. Und dann haben wir auch noch gerade Stau auf der A2 Basel Richtung Luzern zwischen Egerkingen und Herkingen.
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1: Jetzt, Michel, mittlerweile, da ist vielen klar, auch hier im Büro, dass ich und Sport ja jetzt nicht so die besten Freunde sind.
3: Geht nicht so gut zusammen,
1: Mensch. Ja, aber ich taste mich ja so langsam immer wieder dran her.
3: Das ist wichtig. Immer schön den Fächer offen behalten.
1: Genau.
3: Und auf das Mal gefällt es einem noch.
1: Das ist ja so. Zum Beispiel ein paar Sportarten haben wir schon gecatcht. Hockey zum Beispiel, Schwingen, finde ich mittlerweile auch super. Und darum bin ich eben froh, arbeite ich hier, weil eben mein Horizont wird da so ein bisschen erweitert. Und bekomme mehr mit. Zum Beispiel, dass die Saison in der Super League startet.
3: Ja, richtig. Stimmt das? Am Wochenende geht es los mit dem Shooten.
1: Genau. Und darum hat eben IB gestern eingeladen, also die Medienleute und auch noch ganz viele andere, ins Wankdorf eingeladen. Und natürlich sind auch wir vorbeigegangen und haben dann mit dem IB-Captain Loris Benito geredet. Und das ganze Gespräch, das gehört ihr dann gerade am 4. ab. Darum unbedingt dranbleiben. Dann könnt ihr vielleicht euren Horizont auch noch erweitern, wenn es euch gleich geht wie mir.
3: Ja, voilà.
1: Gell? Voilà.
3: Also. Dann lernt ihr noch etwas vom Loris.
1: Ja, unbedingt. Ja, für euch an mich, der Mich und ich glaube, wenn es etwas zu essen gibt, wünsche ich mir einen guten, sonst einfach einen guten Freitagmittag. Salut zusammen.
3: Guten zusammen.

0: Mittag, wir haben gleich 20 ab 12.
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0: Bis letztes Wochenende haben wir euch hier bei Neo 1 über das Geschehen von der Schutt-WM auf dem Laufenden gehalten. Und jetzt, ab diesem Wochenende, geht es schon weiter mit Schutten. Die Saison in der Super League die startet und gestern hat IB vorgeschaut, nach einer schwierigen letzten Saison, die zuletzt im Tabellenmittelfeld hat geendet. Der Neo 1 Sportredakteur Janik Lanz war im Wankdorf und hat mit dem Captain zurück, aber auch vorgeschaut.
2: Doris Berito, wir stehen kurz vor der neuen Saison. Ganz kurzer Rückblick auf die letzte, nicht ganz einfache gewesen. Wie hast du die verdaut?
3: Ja, eigentlich so wie gut. Ich glaube, wir hatten eine lange Sommerpause und eine noch längere Vorbereitung, wo wir die Möglichkeit hatten, ja, diese Sachen zu arbeiten, die nicht gut waren. Ja, ich glaube, es ist auch immer gut, wenn man etwas abschliessen kann und den Fokus neu richten. Das haben wir jetzt gemacht. Deswegen freuen wir uns jetzt extrem auf die neue Saison.
2: Du hast die Vorbereitung angesprochen, die lange war. Wie hast du die erlebt? Was würdest du für ein Fazit sein?
3: Sehr positives. Ich glaube, einerseits ja, die lange Zeit ist auch eine Möglichkeit, um ein bisschen im Detail zu arbeiten und auch ja, die Automatismen von Anfang an reinzubringen mit sehr vielen Trainings. Auf der anderen Seite, ja, ich glaube, irgendwann will man dann auch wirklich anfangen und wiederum Punkte spielen. Von dem her, glaube ich, ist mir irgendwann ein bisschen kribbelig und will dann ans Eingemachte.
2: Das ist jetzt am Wochenende der Fall. Sion ist der erste Gegner. Wie schaust du auf diesen Match führen?
3: Ja, ich glaube, ein sehr schwieriger Gegner. Der FC Sion hat letztes Jahr eine sehr gute Saison gespielt, ein sehr eingespieltes Team. Wenig bis keine Abgänge. Das heisst, sie werden sicher dort weitermachen oder anknüpfen, wo sie aufgehört haben. Sicher ein Gegner, wo wir von Anfang an ready sein müssen.
2: Letztes Jahr hat es nie gelangt für einen Sieg. Kann man ein bisschen von Angstgegnern reden irgendwo durch?
3: Nein, das würde ich jetzt schon nicht sagen. Ich glaube, es gibt so Jahre, wo man gegen ein paar Gegner mehr Mühe hat als gegen andere. Im letzten Jahr war es der FC Sion. Ich glaube, es hat das ein oder andere Spiel gegeben, das auch ein bisschen auf der Kippe war. Wenn man jetzt das letzte Spiel denkt, im Wankdorf der Saison, wo man den Match in den letzten Minuten noch zum Unentschieden aus der Hand gibt. Ja, ich glaube, wir müssen nicht von einem Angstgegner reden, aber von sicher einem sehr guten Gegner.
2: So ein Unentschieden, zwar nicht der Lage letztes Jahr. Warum ist es das Jahr jetzt Zeit, mit einem Sieg zu starten gegen Sion?
3: Gut, ob es gegen Sion ist oder jemand anderem mit einem Sieg starten, ist immer wichtig, gerade weil es ein Heimspiel ist, dass wir die Energie mitnehmen können für die nächsten Spiele. Und darum, ja, voll Karacho voraus.
2: Faktor Europa fällt das Jahr weg. Ist das vielleicht auch ein Faktor, dass ihr euch wirklich auf das Nationale konzentrieren könnt, das helfen kann?
3: Ja, ich glaube, es gibt Pro und Contra für die Situation. Einerseits ist der Fokus sicher auf ein bzw. zwei Wettbewerbe mit dem Cup. Man sollte mit frischen Beinen in die Match am Wochenende reingehen können. Auf der anderen Seite, ja, ist vielleicht auch der Rhythmus nicht so ganz da. Man hat ein grosses Kader, man hat viele Spieler, die gerne spielen würden. Und da wird es halt beim einen oder anderen ein bisschen weniger Spielzeit geben. Und da fehlt dann ein bisschen der Rhythmus. Aber das wird der Trainer sicher sehr gut managen. Aber wir können Vollgas auf die Saison konzentrieren, ja.
2: Nach der Ernüchterung letztes Jahr, was ist das konkrete Ziel von IB dieses Jahr?
3: Ich glaube, mit IB in die Saison starten und das Ziel möglichst hoch setzen, würde ich als falsche Bescheidenheit betiteln. Wir wollen wiederum beides spielen, um den Cup und um den Schweizer Meistertitel. Wir wissen aber, dass das nur über Konstanz und Resultat wird gehen. Und ich glaube, das Ziel so rauszusagen, ist nicht mehr als richtig.
0: Das Gespräch von unserem Janik Lanz mit dem IB-Captain Loris Benito. Was der Trainer Gerardo Seoane und der Sportchef Christoph Speicher im Vorfeld zur neuen Saison sagen, der gehört schon jetzt auf neo1.ch.
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1: Wir haben jetzt ein 12:30. Das Neueste für mich parat an diesem Freitag hat der Michael Remund.
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3: Laut den Zahlen der Schweizer Lebensrettungsgesellschaft gibt es gängig um tödliche Badeunfälle in den Schweizer Flüssen. CH Media Zeitungen berichten heute, dass nur in Aaren zwischen 2012 und Fern 75 Menschen gestorben sind. Eine neue Studie vom Berner Inselspital liefert laut den Berichten jetzt das erste Mal Antworten, wie so viele Leute nach dem Schwimmen und Baden im Notfall landen. Die Forschenden haben konkret 263 Notfälle von den Flüssen angeschaut. 250 davon kommen vor Aaren. Bei knapp 2/3 der Fälle ist es um Verletzungen gegangen. Wegen der Waldbrände an der französischen Atlantikküste sind im Ganzen 63'000 Menschen evakuiert worden. An der Tourismusküste vor Bordeaux müssen weitere 20'000 Leute fort. Schon vorher sind etwa so viele Leute von den Campingplätzen und Ferienanlagen evakuiert worden. Das Feuer hat mittlerweile eine Fläche von 10'000 Hektaren gefressen. Das ist etwa so gross wie Paris. Bis dahin hat es keine Verletzten gegeben. Und noch Sport schwingen. Am Sonntag ist der Brünig geschwingen. 50 Innerschweizer greifen mit den bösesten 50 Berner. Dazu kommen noch 20 Gäste aus der Nordostschweiz. Am Mittag sind die Spitzenpaarungen ausgekommen. Der Rigi-Sieger Fabian Studemann trifft auf den Innerschweizer Lukas Bissig. Der Ruxau-Schächler Matthias Eschbacher muss gegen stark Nordostschweizer Dominik Schneider in die Hose. Der Dodo Gasser von Söderen greift gegen Innerschweizer Jonas Burch. Und der Patrick Schenk vom Weyer im Emmental trifft auf Samuel Schweitzer.
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1: Es gibt einen warmen Freitagnachmittag bei viel Sonnenschein und rund 28 Grad. Dazu geht ein bisschen die Bise. Und morgen starten wir dann ebenfalls freundlich in Samstagmorgen. Näher kommen die Wolken und mit denen dann auch ja, so ein bisschen der Regen. Die Mengen sind nicht wirklich gross und das bei maximalen 26 Grad.
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1: Mittlerweile hat er einen Zeitverlust von bis zu 15 Minuten auf mehreren Abschnitten auf der A1 Bern Richtung Zürich zwischen Kilchberg und Herkingen, dort, weil es stauet. Dann auch in die andere Richtung, wo es dann stockt, A1 Zürich Richtung Bern zwischen Herkingen und Önsingen. Und Geduld wegen Stau müsst ihr hier noch auf der A2 haben. Basel Richtung Luzern zwischen Egerkingen und Herkingen. Ich wünsche euch viel Geduld und eine gute Fahrt.
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1: Ich finde, so Songs, die wir hier spielen, sehe ich immer so die Jahreszahl, wenn die rauskommt. Und da merke ich, dass wir Menschen einfach auch älter werden. Zum Beispiel beim nächsten Song, der uns da jetzt gerade durch den Freitagmittag begleitet. Michu, da war ich 13, als der rauskam, 2006. Michu, darf ich fragen, wie alt bist du denn 2006?
3: Geht der Scheiss Dreck.
1: Also, in dem Fall, lassen wir das hier. Das kannst du nicht bringen.
3: Okay, 18 bin ich dann.
1: Okay, merci vielmals. Ja, okay, das hat mir jetzt gerade die Antwort, finde ich sehr gut, die du da gegeben hast. Du kennst mich, ich muss nicht immer so viel lachen, oder? Jetzt kann ich mich gerade schnell zusammenreißen. Ich mache es gerade schnell. Da kommen ja immer viele Erinnerungen bei so Lieder, oder?
3: Ja,
1: vor
3: ja,
1: allem 18-Jährige.
3: Du siehst meine 18-jährige Hüfte, du siehst jetzt genau. Wackeln.
1: Geil. Kannst du mir das noch zeigen?
3: Mm.
1: Ich freue mich. Also komm, wir geben ihn, dann kannst du mir das zeigen. Ich meine natürlich der Song «Hips Don't Lie» passt ja mit deinen Hüften, oder?
3: Wackeln mit deinen Hüften.
1: Ja, genau. Von der Shakira und dem Wyclef Jean. Der Mich und ich, die Luem. Wir schütteln jetzt gerade unsere Hüften, gell? Oder twerken. Viel Spass, sage ich.
3: Tschüss.

0: heute rausgekommen, Drive Safe von Miles Smith zusammen mit Neil Horan. Habt ihr gerade gehört hier an diesem Freitagmittag.
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0: Ralf Rickli vom Meteo Tests Bern. Es ist schon, würde ich sagen, ein bisschen warm, aber wie warm wird es heute Nachmittag?
2: Den Nachmittag haben wir rund um etwa 26 Grad, im Oberaargau 28 Grad, es geht eine schwache, zeitweise mäßige Brise, tiefblauer Himmel, wunderschöner Tag, die Landschaft schon fast ein bisschen Toskana-ähnlich, mediterran, möchte man fast sagen, und der Abend ist trocken und mild.
0: Jetzt morgen ist endlich Samstag, würden viele sagen. Wie starten wir da ins Wochenende?
2: Zuerst einmal freundlich, dann gibt es mittelhohe Wolkenfelder mit ein paar Regenvorhängen, Fallstreifen. Der Regen kommt nicht richtig zu Boden, die Wolkenbasis ist relativ hoch. Dann über den Mittag wieder ziemlich sonniges Wetter und am Nachmittag mit der Thermik und der angefeuchteten Luft größere Quellwolken vis-à-vis über dem Jura und nach Süden hin ins Oberland. Und von diesen Quellwolken ziehen dann ein paar Richtung Hogan-Schiebegütsch Pilatus über. Im Napfgebiet gibt es auch Quellwolken, wahrscheinlich ganz lokale Schüttregen, vielleicht ein Gewitter. Schwergewicht vom Regen und Gewitter ist aber der Voralpen noch und in den Alpen. Und die Temperatur morgen bei etwa 27 Grad.
0: Und können wir auch noch so auf einen Sonntag und vielleicht auch noch so auf einen Montag für ein Gläuschen?
2: Ja, am Sonntag kommt der Wind von West nach West über die Jura rein, bringt nochmal ein bisschen feuchte Luft. Am Vormittag durchzogen mit der Bewölkung, ein bisschen Sonne, jetzt wieder dichtere Bewölkung und wahrscheinlich vor allem der Voralpen zeitweise Regen. Dann am Montag zuerst Regen am frühen Vormittag bis Mitte Vormittag. Nachher tut es langsam auf, das Wetter bessert und ist wieder trocken und die Temperatur am Montag bei 24 Grad.
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0: gemütlich durch den Freitagmittag mit dem Paolo Nutini und One Day hier bei NeoEis. Und stellt euch mal vor, was wäre, wenn ihr unschuldig für ganze 12 Jahre im Gefängnis müsstet hocken? Und was, wenn ihr nach dieser langen Zeit wieder draussen seid und niemand an eure Unschuld glaubt? Ja, genau diese Fragen stehen im Moment im Mittelpunkt von Nordwind, einem Freilichtstück von Theaterwelten im Schnittweier oberhalb von Steffisburg. Eine Geschichte über Schuld, Vorurteile und einen schwierigen Weg zurück ins Leben. Am Mittwoch war die Premiere und weil die Nachfrage so gross ist, gibt es jetzt 2 Zusatzvorstellungen, schreibt Theaterwelten heute in einer Medienmitteilung. Neu ist das Jahr bei der Inszenierung, dass Live-Musik gespielt wird. Verantwortlich dafür ist Annalena Schulz. Sie ist bei Theaterwelten die musikalische Leitung. Sie erzählt uns, auf was dass sich das Publikum bei diesem Stück musikalisch freuen kann.
1: Also ich muss sagen, es gibt ein Stück, das wirklich komplett live gespielt wird. Und das hat eine wahnsinnige Power. Das ist sicher ein Highlight. Aber auch die Stücke, die Nordsterne singen, die sind sehr emotional und musikalisch wunderschön. Eben gerade auch der Geiger mit der Geigenstimme, das ist wirklich wahnsinnig berührend. Und da kann sich sicher das Publikum sehr darauf freuen.
0: Was diese Produktion für Annalena Schulz selber so besonders macht, ist das ganze Team von Nordwind.
1: Es sind nicht immer die gleichen Leute in jeder Produktion. Es hat aber Leute, die immer wieder dabei sind und dann kommen neue dazu. Und untereinander gibt es eigentlich kaum so Rivalitäten oder Eifersucht. Man muss sich extrem viel gönnen. Und so macht es eben auch Spass, zu proben. Und es sind viele Proben, es ist viel Zeit, die man dort investiert. Und ich glaube, wenn das Team nicht so einen coolen Zusammenhalt hätte, dann würde es auch viel schneller ermüden oder wäre man viel schneller erschöpft.
0: Und weil sie es aber eben gut haben, können alle aus dem Team auch Energie schöpfen, erklärt uns die musikalische Leiterin vom Freilichtstück Nordwind zu Steffisburg. Die ersten Vorstellungen die sind schon gelaufen. Falls ihr die verpasst habt, absolut kein Problem. Das Stück Nordwind von Theaterwelten könnt ihr noch bis am 29. August oberhalb von Steffisburg anschauen. Was genau die Herausforderungen bei diesem Stück «Unger frei um Himmel sein», darüber haben wir schon geredet. Ihr findet es zum Nachhören auf neo1.ch.

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1: Ciao zusammen, es ist eins. Freue ich am Mick, der Michael Remond.
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3: Woher es mit den Benzinpreisen geht, ist schwierig zu sagen. Die Uraufführung von Nordwind läuft Steffisburg sehr gut. Und heute blauer Himmel, erst gegen Abend ein Schleierwolken bei um die 27 Grad. Der Tiefpegel vom Rhein könnte in den nächsten Wochen laut dem Bundesamt für wirtschaftliche Landesversorgung auch weiter für hohe Benzin- und Dieselpreise sorgen. Wenn der Wasserpegel so tief ist wie im Moment, können die Schiffe weniger laden und müssen für die gleiche Menge mehr fahren. Transportkosten sorgen näher unter anderem für einen höheren Benzinpreis, Neoise berichtet. Ein Liter Bleifrei 95 kostet im Moment laut dem Touring-Club Schweiz TCS im Schnitt 1,92 Franken. Das ist laut Fachleuten der höchste Wert seit dem Start des Iran-Krieges Ende Februar. Woher es geht mit den Preisen, sei sehr schwierig zu sagen, meint die Mediensprecherin von TCS, Vanessa Flack, auf Anfrage von Neo1.
4: Es ist sicher im Moment so, dass Tankstellen nicht wahnsinnig schnell reagieren, weil sie immer mal zuerst abwarten, was jetzt noch weiterhin passiert, ob der Einflussfaktor jetzt ein bisschen längerfristig ist und es sich lohnt, die Preise zu senken oder nicht. Und dann schaut man natürlich auch immer ein bisschen in die Nachbarschaft, was der Mitbewerber macht und zieht je nachdem mit oder auch nicht.
3: Dabei spielt es keine Rolle, wie viele Tankstellen das man hat, bestätigt der Leiter Energie bei der Landiregion Langnau, der Andreas Klossner. Der Aufwand bei den Preisen sei auch für ihre Tankstellen in Remmenmatt, Saulbrück, in Meckiwil und Rötenbach genau gleich.
5: Es ist schon wichtig zu sehen, ob man eine steigende Tendenz oder dann weiss man haargenau, jetzt muss ich wieder mal einen Preisschritt machen, weil es wird dann nicht besser. Und wenn man sieht, es wird alle Tage Rappen zwei günstiger. Und wenn ich rauf sollte, kann ich dann vielleicht sagen, nein, halt, ich warte noch, weil es geht dann auch.
3: Oder dann halt um gegen Uche wie ihr Letzte. Rund ein Fünftel von den Schweizer Ölimporten kommen über den Rhein in die Schweiz. Theaterwelten, die ehemalige Märlibühne von Steffisburg, führt seit dieser Woche das Stück Nordwind auf. Es ist eine sogenannte Uraufführung für die Geschichte von Norwegen, Neo1 hat berichtet. Die Premiere im Schnittweiher sind sehr gut gegangen und ausverkauft gewesen. Die norwegische Botschafterin in der Schweiz hat die Premiere am Mittwoch offiziell eröffnet, heisst es heute in der Mitteilung. Weil die Nachfrage für das Freilichttheater so gross ist, planen die Theaterwelten Steffisburg zwei Zusatzvorstellungen. Im Ganzen gibt es so 21. Aufführungen. Die Grünliberalen kritisieren die jüngsten US-Zölle. Die künstliche Wange der höheren Zölle schadet den Unternehmen nur und zwar auf beiden Seiten des Atlantik, heisst es heute in der Mitteilung von GLP. Für die Partei seien die höheren Zölle nur ein weiteres Zeichen für die unberechenbare US-Handelspolitik. Auch dass die Schweiz gegenüber der EU und anderen Ländern benachteiligt ist, sei unverständlich. Die Partei will als erste Reaktion entschlossene Verhandlungen und weitere Freihandelsabkommen. Die Schweiz soll deutlich weniger Hürden haben im Handel. Und noch Sport schwingen. Am Sonntag ist neben Brünig schwingend auch noch das Südwest-Schweizer Schwingfest zu Freiburg. Aus dem Bernbiet sind der Emmitaler Michael Moser und der Mittelländer Adrian Walter als Gäste dabei. Der Bigler Michael Moser greift im Anschwingen gegen Johann Bochgach. Der Habstädter Adrian Walter trifft auf den Pol Tornach. Und noch Schutte, Deseossa Aipagun wechselt auf Italien zu Como. Der Vertrag von 33-Jährigen bei Straßburg ist diesen Sommer ausgelaufen. In Norditalien wird die hundertfache Nazi-Spielerin Teamkollegin von Riola Cemaili, die den Sommer von Eindhoven zu den Aufsteigerinnen von Como gewechselt hat. Für die Aipagun ist es ein Zurück auf Italien. Vor Straßburg hat sie für die AS Roma geschuttet.
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1: Es gibt viel Sonnenschein und somit auch einen warmen Nachmittag bei rund 28 Grad. Dazu geht ganz wenig die Bise. Morgen Samstag, da starten wir freundlich im Morgen. Dann kommen Wolken, so Quellwolken mit denen auch der Regen. Aber es gibt da nicht allzu viel Regen. Die Mengen sind wirklich klein und das bei maximalen 26 Grad.
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1: Es sind jetzt schon 20 Minuten auf mehreren Abschnitten, die ihr hier Zeitverlust habt, auf der A1 Bern Richtung Zürich zwischen Kilchberg und Herkingen. Dort stauen sie im Moment, dann stocken sie in die andere Richtung zwischen Herkingen und Önsingen. Und dann habt ihr auch noch gerade stockenden Verkehr auf der A2 Basel Richtung Luzern zwischen Egerkingen und Herkingen. Ich wünsche euch ganz eine gute Fahrt. So, das war es von mir. Ich übergebe euch jetzt für eine Stunde unser Musikprogramm ab. Der zwei sind dann Lara Kipf und der Pascal Rupp für euch zuständig. Bis es aber so weit ist, starten wir mit den Lovebugs hier in die 1-Stunde. Ich bin Lu, wir hören uns morgen Nami wieder. Habt Sorge und wünsche euch noch einen guten Rest.

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2: Ciao zusammen, es ist 2.
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4: Der Name mit dem Pascal Rupp. Die Kapo will die Polizeiwacht zu Konofingen erweitern. Der Jürgen Klopp wird wie erwartet neuer Trainer der deutschen Schutnazi. Und das Wetter, den Namen gibt es bei viel Sonne und schwacher Beise um die 25 Grad. Aus der ehemaligen Bank wird eine Polizeiwacht. Die Berner Kantonspolizei will ihre Polizeiwache am Kreuzplatz zu Konofingen erweitern. Im gleichen Gebäude war früher die UBS. Diese Räume will die Kapo jetzt umbauen. Das zeigt ein aktuelles Baugesuch. Michelle Ecker, Mediensprecherin der Kantonspolizei Bern, erklärt.
5: Das aus dem Grund, weil uns dort geeignete Räume für so standardisierte Abläufe wie zum Beispiel für einen Personenkontrollraum fehlen. Auch können heute Sicherheitsanforderungen kaum mehr gewährleistet werden. Plus sind die Garderobe und Sanitäranlagen zu klein für den heutigen Bestand.
4: Es geht darum, die bestehenden Platzprobleme zu lösen.
5: Die Bevölkerung wächst stetig und auch die Anforderungen an die Infrastruktur und auch an das Personal bei Wachkonofingen steigen kontinuierlich an. Und damit wir unseren Auftrag weiterhin 24/7 erfüllen können, braucht es eine zukunftsgerechte Weiterentwicklung von dieser Wache.
4: In diesem Zusammenhang wird die Polizei auch das Personal zu Konofingen aufstocken. Der Betrieb soll während dem ganzen Umbau weiterlaufen. Zuerst braucht die Kantonspolizei aber noch die Baubewilligung. Das Baugesuch liegt bis am 10. August öffentlich auf. Laut dem Baugesuch kostet der Umbau 315'000 Franken. Social Media kommt gäng mehr ins Visier der Behörden. Die EU-Kommission macht bei ihren Verfahren gegen die Online-Konzerne voran. Die Kommission schreibt heute, die Schutzstandards seien zu tief, TikTok gefährdet so Kinder und Jugendliche. Die Kommission kritisiert unter anderem, dass Fremde die öffentlichen Konten von Minderjährigen sehen und die Minderjährigen auch mit missbräuchlichen Absichten können kontaktieren. Das zeige vorläufige Ergebnisse der Ermittlungen. Bestätigt sich das Ergebnis und wird TikTok nichts ändern, droht der Plattform ein Buss. TikTok sagt, Jugendkonten haben schon mehr als 50 Datenschutz- und Sicherheitsfunktionen. Die Venus ist aktiv. Lange haben Forschende das Gegenteil angenommen. Auf dem Planeten ist es mehrere hundert Grad heiß. Ozeane wie bei uns gibt es nicht. Jetzt hat die ETH Zürich Hinweise auf aktive Vulkane gefunden. Ein Zeichen seien die zum Teil riesigen Grabenbruchsysteme, schreibt die ETH in ihrer Mitteilung. Auf der Venus gäbe es Gräben, die 10'000 Kilometer lang sind. Ein Teil könnte erst in neuerer Zeit entstanden sein. Das zeigen ETH-Forschende dank einem neuen Computermodell. Und zum Sport Shooten. Jetzt ist es definitiv. Jürgen Klopp wird wie erwartet neuer Trainer der deutschen Shoot-Nazi. Das bestätigt der Deutsche Fußballbund heute an einer Medienkonferenz. Der Klopp unterschreibt einen Vertrag bis und mit der nächsten WM 2030. Der 59-Jährige war zuletzt weltweiter Shoot-Chef bei Red Bull gewesen. Er kommt für Julian Nagelsmann, der mit Deutschland an der WM heuer schon im 16. Finale gegen Paraguay ist rausgefallen.
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2: Der letzte Werktag dieser Woche zeigt sich vor sonnigen Seiten. Viel blauer Himmel am Nachmittag, Temperaturen um die 25 Grad. Teil Nord ein bisschen weniger, Teil Nord ein bisschen mehr. Kommt ein bisschen darauf an, wo ihr seid. Morgen Samstag, da starten wir jetzt erstmal frisch ins Wochenende rein. Morgen noch so um die 10 Grad. Dann kommt aber auch gleich die Sonne zum Vorschein und immer wärmer. Auch wieder auf so etwa 25 bis 27 Grad am Nachmittag. Lokal kann es später am Abend auch mal ein Gewitter geben und ein bisschen Regen. Oder Sonntag ein bisschen durchzogen.
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2: Es stauet auf der A1 Bern Richtung Zürich zwischen Kriegstetten und Wangen an der Aare. Da sagen wir Pannenfahrzeug. Dort verliert er eben bis zu einer halben Stunde. Dann gehen wir in die Gegenrichtung A1 Zürich Richtung Bern zwischen Herking und Önsigen. Da stocken es wegen Verkehrsüberlastung. Und wegen dem Pannenfahrzeug, das ich da vorher ja gesagt habe, stauet jetzt auf der A5 Richtung Solothurn Ost und der Verzweigung Lutherbach.
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2: An dem Mix, der Pascal Rupp und Lara Kipf. Zusammen nehmen wir den Schlussspurt Richtung Wochenende Angriff. Gerecht dem ab der 3. Zuerst sorgen wir jetzt mal für viel Schwung zum Start. Die Freitag Nachmittag mit Haufen guter Musik. Angefangen mit One Republic und ihrem neuesten Hit I Need Your Love. Bis später.

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0: Eis-Ozeane wie bei uns gibt es nicht. Jetzt hat die ETH Zürich Hinweise auf aktive Vulkane gefunden. Ein Zeichen seien die zum Teil riesigen Grabenbruchsysteme, schreibt die ETH in ihrer Mitteilung. Auf der Venus gäbe es Gräben, die 10'000 km lang sind. Ein Teil könnte erst in neuerer Zeit entstanden sein. Das zeigen ETH-Forschende dank einem neuen Computermodell. Und zum Sport Schutten. Jetzt ist es definitiv. Jürgen Klopp wird wie erwartet neuer Trainer der deutschen Schutnazi. Das bestätigt der Deutsche Fußballbund heute an einer Medienkonferenz. Der Klopp unterschreibt einen Vertrag bis und mit der nächsten WM 2030. Der 59-Jährige war zuletzt weltweiter Schutchef bei Red Bull gewesen. Er kommt für Julian Nagelsmann, der mit Deutschland an der WM heuer schon im 16. Final gegen Paraguay ist rausgefallen.
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2: Der Freitag glänzt mit richtig vielen Sonnenstunden, auch heute Nachmittag und am Abend können wir noch viele Sonnenstrahlen geniessen, das bei Temperaturen plus minus um die 25 Grad. Auch in der Nacht ist der Himmel deklar, darum kühlt es hier ab auf etwa 10 Grad zum Start in Samstag. Es kommen dann eher hier und da ein paar Wolken ins Neo Eis Land. Lokal können die auch mal ein bisschen ausleeren. An vielen Orten bleibt es aber auf und noch trocken und zwischendurch kommt die Sonne zum Vorschein. Es wird ja morgen wieder warm mit die 25 Grad. Am Sonntag ist es ein bisschen kühler, wo dann kann es hier und da mal regnen oder ein Gewitter geben.
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2: Auf der A1 Bern Richtung Zürich braucht es Taugeduld, zwischen Kilberg und Wangen an der Aare unterwegs seid. Wegen einem Pannenfahrzeug verliert ihr dort bis zu einer Stunde. Und wegen diesem Pannenfahrzeug stauen sie zurück auf der A5 bei Richtung Solothurn, zwischen Solothurn-Ost und der Verzeigung Lauterbach. Da verliert ihr ebenfalls bis zu etwa 10 Minuten. Ich wünsche euch ganz viel Geduld und gute Fahrt.
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2: Für euch im Studio an dem Freitagnachmittag, Lara Kipf. Ich bin im Gegensatz zu ganz vielen anderen bügeln heute. Ja, viele Leute geniessen die Sommerferien und überlassen ihre Büts einfach den Arbeitsgespendli. Heisst, die eben bügeln sind, die haben dort auch ein bisschen mehr zu tun. Mehr zu tun hat es heuer auch für das OK vom Mülli Open Air Städtle gegeben, das heute und morgen ist. Ja, jetzt zwar nicht wegen der Sommerferien, sondern...
3: Wir haben letztes Mal 14 Leute im OK, also das Mal die 3.
2: Erzählt der Jonas Tschirren, eines von diesen 3 OK-Mitglieder. Was die 11 Leute weniger im Organisationsteam heuer bedeutet haben, das klären wir schon etwa im Viertel ab.

0: Das ist Schweizer Musik von der Anna Rossinelli. Broken Hearted begleitet uns hier bei NL1 durch den Freitagnachmittag. Wenn eine Firma Sparmassnahmen trifft und die Hälfte der Mitarbeitenden entlässt, dann heisst es in der Regel für die restlichen Mitarbeitenden doppelt so viel zu tun. Die gleiche Bütze muss dann auf weniger Leute verteilt werden. Und etwa so ist das heuer auch beim Mülli-Open-Air Städtle der Fall, wo heute und morgen ist. Früher ist das kleine Open-Air im Garten von der Mülli Deiswil von 14 OK-Mitgliedern organisiert worden und war alle 4 Jahre gewesen. Heuer ist jetzt alles ein bisschen anders. Das Mülli-Open-Air ist schon nach 2 Jahren wieder und statt 14 OK-Mitglieder haben es nur noch 3 organisiert. Das gibt es dir, erzählt Jonas Tschirn, eins von diesen 3 OK-Mitgliedern.
1: Wir machen natürlich das meiste schon ein mit einem Mehraufwand, sage ich jetzt mal. Also wir haben uns wirklich einfach das sehr gross als unser absolutes Hauptprioritätshobby reingeschrieben im Moment. Und wir sind alle 3 mega bereit, dass wir sagen, wir machen weitere Hobbys, Sport machen, andere Freundesgruppen im Moment definitiv zurückstellen, für dass wir das Open Air machen können.
0: Sie haben den Aufwand definitiv unterschätzt, gibt der Jonas Tschirn zu. Am Anfang haben sie gedacht, dass sie viele Sachen von der letzten Ausgabe können übernehmen.
1: Und gleich das ganze Booking muss wieder hin und her schreiben mit diesen Leuten. Die ganzen Bestellungen müssen neu gemacht werden. Es gibt neue Probleme, die du hast mit der Gemeinde, mit der WC-Anlage und. Also das heisst, man kann nicht so viel übernehmen vom letzten Mal, wie wir uns das eigentlich erhofft haben.
0: Zoko hat seit dem November 2 bis 3 Abende pro Woche für die Organisation von Mülli Open Air 2026 eingerechnet. Sie haben dann im Frühling heuer aber relativ schnell gemerkt, dass das nie herlangt.
1: Das heisst, wir waren eigentlich bis im März mit etwa 10 Stunden pro Woche Aufwand dran, seit dem März bis vor etwa einem Monat mit 15 Stunden Aufwand pro Woche und mittlerweile sind wir bei guten 25 Stunden pro Woche. Wenn wir jetzt noch den Aufbau dazu zählen, dann sind wir bei einem 100%-Job.
0: Und den 100%-Job erledigen die 3 OK-Mitglieder nebst ihrem richtigen Job und dem Studium. Der Aufwand ist also ganz klar riesig. Aber die Organisation des Mülli Open Air gibt ihnen dafür auch sehr viel zurück.
1: Wir kennen uns alle seit über 10 Jahren. Und für uns ist eigentlich jede Sitzung und jedes Mal, wo wir hier etwas am Aufbau oder am Planen sind, ist zwar zum einen schon arbeiten für das Open Air, aber es ist eben gleichzeitig auch etwas mit Kolleginnen machen. Und das gibt uns eigentlich so wie auch wieder mega viel Kraft, weil es etwas ist, was wir sehr gerne machen.
0: Sagt der Jonas Tschirn, der das Mülli Open Air Städtle heuer zusammen mit so einer Kollegin organisiert. Ja, wie ihr gehört habt, ist es, wie ich am Anfang gesagt habe. Die gleiche Bütze für weniger Leute, das gibt es gerade sofort einen Haufen mehr zu tun. Wie das in diesem Fall rauskommt, das zeigt sich heute und morgen im Garten vor Mülli Deiswil. Welche Acts denn da heute und morgen auf der Bühne stehen von diesem Mülli Open Air und wie sie die Acts, die zum Teil doch recht bekannte Namen haben, können finanzieren, das haben wir schon berichtet. Ihr könnt es nachhören auf neo1.ch.

Vintage, der Shawn Mendes hier bei Neo 1 an diesem Freitagnachmittag, 3:30 Uhr. Wir steuern in grossen Schritten Richtung Wochenende zu. Auf die zwei Tage von der Woche, die ganz viel draussen frei haben oder jetzt vielleicht sogar Ferien. Ja, das gilt aber nicht für alle. Wir von Neo 1, wir sind 365 Tage im Jahr für euch am Start.

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0: Ordnung hier bei NL1 offen, dass bei euch an diesem Freitagnachmittag so kurz vor dem Wochenende auch alles in Ordnung ist. Ja, und sonst hilft vielleicht ein kleines gröberes Zwiere. Ja, zum Beispiel Lachs, finde ich immer gut, oder ein Sandwich. Aber Achtung, gerade zweimal innerhalb von einer Woche das Bundesamt für Lebensmittelsicherheit und Veterinärwesen BLV vor Listerien in Lebensmitteln gewarnt. Zum einen ist es eben um Rauchlachs gegangen vom Migros und Coop, zum anderen um ein Sandwich vom Denner. Aber was sind Listerien denn überhaupt und wie können wir uns davon schützen?
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0: Selina Klötzli, du hast dich ein bisschen schlau gemacht zu diesen Listerien.
2: Die sogenannten Listeria-Bakterien sind nicht ganz ohne. Wenn wir Listerien verseuchte Lebensmittel essen, können sie zu einer Listeriose führen. Und die Krankheit die kann happige Folgen haben. Vor allem gut für Leute, die geschwächte Abwehrkräfte haben. Hirnhautentzündung, Blutvergiftung oder auch eine Lungenentzündung kann es daraus geben. Bei schwangeren Frauen ist auch eine Fehlgeburt eine mögliche Folge von Listeriose. Gesunde Menschen haben manchmal gar keine oder nur leichte grippeähnliche Symptome.
0: Das klingt gar nicht schön. Wo können wir die Listerien auflesen?
2: Besonders häufig können Listerien in Käse aus Rohmilch vorkommen, zum Beispiel Weichkäse, Blauschimmelkäse oder auch Frischkäse, aber auch in rohem Fisch und Fleisch, in vorgewaschenem und verpacktem Salat oder auch in geschnittenen und verpackten Früchten können sie vorkommen.
0: Ja, dass es jetzt in der letzten Zeit ein paar Meldungen gegeben wegen Listerien Lebensmittel, hat das etwas mit der Wärme und dem Sommer zu tun?
2: Ja, das ist noch so schwierig, zum einfach so zu sagen. Aber es gäbe tatsächlich saisonale Schwankungen, das hat eine Expertin vom Bundesamt für Lebensmittel und Veterinärwesen gegenüber SRF gesagt. Vermutlich hätte das damit zu tun, dass Fisch und Fleisch zum Teil nicht richtig durchgegart werden auf dem Grill. Und dass der rohe Fisch und das rohe Fleisch vielfach auch im gleichen Teller liegen, wie zum Beispiel der Salat. Durch einen direkten Kontakt können die Listerien vom einen zum anderen Lebensmittel übergehen. Es gibt übrigens einen zweiten saisonalen Anstieg von Listeriosenfällen, und zwar in der Weihnachtszeit. Fondue Chinoise ist da so ein bisschen das Stichwort.
0: Ja, spannend. Und wie können wir uns denn gleich schützen vor diesen Listerien?
2: Es gibt ein paar Sachen, wo wir ein bisschen drauf schauen können. Zum Beispiel ist es wichtig, dass wir rohe und konsumfertige Produkte voneinander trennen. Heisst, nicht auf das gleiche Teller legen. Bei Fisch und Fleisch können wir uns vor Listerien schützen, wenn wir es immer schön durchgaren. Sicher auch gut ist, wenn wir die Hände, das Schnittbrett und das Messer nach dem Verarbeiten von rohen Zutaten gut waschen. Und Menschen, die zur Risikogruppe gehören, eben schwangere Frauen oder Leute mit einer Immunschwäche, die können auch darauf schauen, dass sie keine Lebensmittel aus Rohmilch, kein rohes Fleisch oder rohen Fisch oder eben abpackte Salate und Früchte essen.
0: Also aufpassen, das Dressen zu schützen. Das deftige Tier, das ihr euch vielleicht an diesem Freitag noch gönnt, ganz schnell zum Wochenende vermiesert.
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2: Ich kenne cool, danke, vielmals.

0: Da läuft eben auch noch Partys. Break Your Heart vom Taya Cruz zusammen mit Ludacris. Begleitet uns passend Richtung Wochenende hier bei Neo Ace. Das Meeresrauschen in den Ohren, der Duft vor Meeresbrise in der Nase und der Warmsang unter den Füßen. Wir stecken voll in den Sommerferien und darum sind viele Leute aus der Region irgendwo mehr, ein bisschen Wärme. Andere hingegen die suchen vielleicht eher zu kühlen in den Bergen oder irgendwo im hohen Norden. Aber klar, nicht alle Leute verreisen in den Ferien, die bleiben auch einfach daheim. Ein bisschen Ausland-Feeling gibt es aber auch für die. Das dank dem Verein Theaterwelt in Steffisburg, der seit dem Mittwoch das Freilichttheater Nordwind aufführt. Das Stück entführt die Zuschauenden in ein kleines Fischerdorf auf Norwegen. Der Verein Theaterwelten zeigt schon seit 30 Jahren im Schnitt Weiher oberhalb von Steffisburg verschiedene Stücke unter freiem Himmel. Er hat also schon Haufen Erfahrung und gleich gibt es noch gängige Herausforderungen.
1: Das eine ist mal, wir haben natürlich ein Mikrofon, wir haben aber auch In-Ears, wo wir uns hören. Das braucht es einfach, vor allem wenn man draußen spielt, sonst hört man teilweise gar nicht auch die Einsätze.
0: Erzählt die musikalische Leiterin vom Verein Theaterwelten, Annalena Schulz. Und da merken sie jedes Jahr wieder von Neuem, dass es eine sehr gute Vorbereitung braucht.
1: Ein Soundcheck, wo man das ganz gut einstellt, für das man nachher auch die Qualität bringen kann beim Singen. Weil wenn man verunsichert ist oder nicht genau hört, bin ich jetzt dran, ist das mein Einsatz, dann beeinträchtigt das natürlich auch die Qualität. Und das ist sicher eine Herausforderung, wenn man draussen spielt.
0: Und die andere Herausforderung ist, ihr könnt es nicht denken bei Theater unter freiem Himmel, das Wetter. Ja, gerade bei Regen müssen sie besonders gut auf Mikrofon aufpassen, nass tut es denen nicht so gut. Es gibt also nach 30 Jahren gäng noch Herausforderungen. Schönes Wetter ist darum sicher ein Wunsch für die Zukunft. Ein anderer Wunsch ist aber noch viel grösser.
1: Ich würde mir einfach wünschen, dass das Interesse an Kultur und Musik einfach bestehen bleibt, auch wenn man heutzutage ganz viel mit KI machen kann oder halt sehr viel auch über Handy, über Laptop läuft.
0: Sagt die musikalische Leiterin vom Verein Theaterwelten, Annalena Schulz. Sie appelliert darum im Interview mit Snow Ace auch an die Jungen.
1: Dass sie wirklich Sachen live anschauen, weil es einfach gleich noch ganz etwas anderes ist und einem noch mal ganz anders abholt und berührt, als wenn man es auf dem Bildschirm anschaut. Und das ist meine Hoffnung, dass jetzt erst recht die Leute zu finden, hey, jetzt hat es einfach wahnsinnig viel Wert, Sachen live zu schauen.
0: Das kann der Verein Theaterwelt in Steffisburg nur hoffen, so, dass es ihn mindestens noch weitere 30 Jahre gibt. Heuer feiert der Verein Jubiläum mit einem Stück Nordwind, wo die Zuschauenden noch bis am 29. August in Hochnorden entführt. Um was es im Stück genau geht, das haben wir schon berichtet. Ihr könnt es nachher auf neoeis.ch.

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1: Thierry Heimers. Und jetzt gibt es ein ausführliches Update von Pascal Rupp.
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3: Kein Feuerwerk im Kanton Solothurn am 1. August. Der deutsche Bundeskanzler Friedrich Merz baut seine Regierung um und das Wetter bleibt sonnig und trocken. Wie im Bernbiet und anderen Kantonen wird es auch im Solothurnischen nichts mit Raketli ablassen am 1. August. Das Feuerwerksverbot gilt über den Nationalviertag hinaus. Das Feuerverbot im Wald, in Nähe vom Wald, an Fluss- und Seeufer bleibt aber noch, meldet der Kanton Solothurn heute. Mindestens bis nach dem 1. August ist es auch verboten, zu fischen und zu baden. Ausnahmen sind die Aare, die Birs und die Dämme. Grund ist die Trockenheit und damit verbunden die grosse Waldbrandgefahr. Am Wochenende gibt es auch nur ein bisschen Regen, dann kommt die nächste Hitzewelle, schreibt der Kanton Solothurn. Die Konflikte im Nahen Osten drücken seit Monaten aufs Schweizer Tourismusgeschäft. Wegen dem sonnigen und heissen Ferienwetter suchen im Moment aber ein Haufen Leute Abkühlung in den Bergen. Bei den Jungfraubahnen im Berner Oberland redet man von einem erfreulichen Zulauf. Dank dem schönen Wetter und der Hitze seien die verschiedenen Ausflugsziele der Jungfraugruppe gefragt, sagt der Sprecher der Jungfraubahnen heute der Nachrichtenagentur Keystone SDA. Konkrete Zahlen gibt das Unternehmen erst im August heraus. Der deutsche Bundeskanzler Friedrich Merz baut seine Regierung um. Grund ist der Rücktritt vom Fraktionschef der Union, Jens Spahn. Er ist am Samstag nach grosser Kritik zurückgetreten. Im Spahn sein Nachfolger als Fraktionschef der Union soll der Thorsten Frey werden. Dafür rutscht die Gesundheitsministerin Nina Warken auf den Posten vom Frey nach und wird neue Kanzleramtschefin, sagt der Friedrich Merz heute. Das Amt von Warken soll der CDU-Generalsekretär Carsten Linnemann übernehmen. Die schweren Erdbeben Ende Juni in Venezuela haben Sachschäden von umgerechnet rund 16 Milliarden Franken gemacht. Das schätzt die Weltbank. Fast bei der Hälfte geht es um zerstörte oder beschädigte Wohnhäuser. Besonders stark betroffen sind die Region um die Hauptstadt Caracas und der Bundesstaat La Guaira. Wegen den beiden Erdbeben sind laut den Behörden mehr als 5'000 Menschen ums Leben gekommen. Fast 18'000 Menschen haben ihr Zuhause verloren.
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1: Es ist eine gebige Sache draussen. Die Sonne die gibt Gas, ist aber nicht so hitzewellenmässig heiss. Temperaturen plus minus so um die 25 Grad. Und hier und da küdert es uns noch ein bisschen um die Ohren, was für eine angenehme Abkühlung sorgt. Abkühlen tut es dann in der Nacht auf Montag, also eine Stürre lüften. Wir starten mit 10 Grad ins Wochenende. Morgen und am Sonntag jetzt dann ein bisschen mehr Wolken im Neo-Eisland. Die können schon morgen ab und zu mal ausleeren. Und gerade den Bergen gibt es am Nachmittag ab und mal das Gewitter. Es gibt aber auch wieder trockene Abschnitte, wo die Sonne für glüsselt. Dasselbe am Sonntag.
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1: Bis zur Halbschung verliert ihr noch wieder auf der A1 Bern Richtung Zürich unterwegs seid zwischen Kilburg und Herkingen. Da stauen zwei Verkehrsüberlastung. Sonst haben wir aber nicht mehr zu melden. Gute Fahrt.
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1: Reisplanen, kaputte Veloreifen flicken oder daheim etwas reparieren. Welchen Typ ist du da Pesco selber machen oder Profis engagieren?
5: Ja, das ist jetzt noch schwierig, so pauschal zu sagen. Ich würde sagen, ich mache schon gerne selber das Zeug, aber ich weiss auch sehr gut, wo die Grenzen sind, wenn ich etwas nicht kann oder so. Oder wenn mir der Aufwand ein bisschen zu gross ist, mich irgendwo reinzufuchsen oder so, ja. Dann lasse ich so gescheiter jemand anderes machen.
1: Sehe ich wie, aber das ist ja das Gute. Wir haben immer die Veli. Nicht nur bei Reiseplanen, kaputte Veloreifen flicken oder daheim etwas reparieren, sondern auch bei der Haarentfernung. Ja, ist jetzt gerade im Sommer sicher bei vielen Menschen ein Thema und auch das kann man entweder selber machen oder man geht in ein entsprechendes Studio für zum Beispiel zu wachsen oder zu lasern. Was Profis aus der Region davon halten, daheim selber zu wachsen oder zu lasern, das klären wir nach drei Songs in unserem Wochenthema. Für euch im Studio an diesem Freitagnachmittag, der Pascal Rupp und ich, Lara Kipf, ciao zusammen.
5: Salut zusammen.

Alle Vorstellungen auf dem Hämmerli sind ausverkauft. Das Freilichttheater Signal verabschiedet sich mit vollem Haus und bedankt sich für eure Treue in den letzten 20 Jahren bei diesen 8 Produktionen. Wir sind auf der Suche nach einem neuen Spielort in der Gemeinde Signal. Ideen werden gerne entgegengenommen.

0: Mit rassiger Musik gehen wir aufs Wochenende zu. Let's get it started von den Black Eyed Peas hier bei NL1 an diesem Freitagnachmittag, wo für die einen ja nicht nur das Wochenende, sondern noch die Sommerferien vor der Tür stehen. Der Süden ist sicher ein beliebtes Ferienziel im Sommer, aber auch ein bisschen kühlere Regionen, wie zum Beispiel der Hochnorden. Die Entscheidung, wo man hergeht, die fällt meistens schon Monate im Voraus. Entweder macht man sich selber heute schlau über die verschiedenen Reiseziele im Internet oder man lässt sich ganz einfach gebig im Reisebüro beraten. Selber dahinter oder Profis anschaffen? Das ist diesbezüglich die grosse Frage. Und diese Frage, selber oder zu Profis, die kann man sich auch bei der Haarentfernung stellen.
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0: Rasieren, epilieren, Enthaarungscreme, Wachsstreifen oder kleine Lasergeräte. Heutzutage gibt es ganz viele Möglichkeiten, die Haare daheim selber zu entfernen, Lisa Graber.
2: Viele Werbungen versprechen einem, dass man daheim mit dem oder dem Gerät genau das gleiche Ergebnis haben kann wie bei einem Profi. Also habe ich mal Profis gefragt. Nelly Fazio ist Inhaberin von NM Beauty zu Konufingen. Bei ihr kann man eine Haarentfernung haben, die mit Wachs oder einer Zuckerpaste gemacht wird. Das kann man auch selber kaufen oder auch selber machen. Schwierig, sagt mir Nelly.
3: Weil erstens, versuch's mal abzuziehen. Sich selber Schmerzen zuzufügen, ist so eine Sache. Es tut halt weh und es ist unangenehm. Dann musst du es flach ziehen. Und die meisten ziehen das so hoch, das heisst, du brichst mehr Haare.
2: Und dabei ist die richtige Technik beim Wachsen zu A und O.
3: Deswegen bin ich der Meinung, lieber zum Profi gehen. Und dann tut er dir ja auch richtig empfehlen, was du danach machen musst. Weil es ist nicht nur Wachsen, sondern es ist wichtig auch die Pflege danach.
2: Ich habe Mirjana Rohrbach gefragt, was sie vom Selbermachen haltet. Sie ist Inhaberin von Mirabel Kosmetik zu Biglen und bietet unter anderem Laserhaarentfernung an. Kleine Lasergeräte kann man mittlerweile kaufen, um sich selber zu lasern.
4: Schwierig. Also sie können helfen. Sie können wirklich auch helfen, wenn man es wirklich regelmässig anwendet. Aber, das grosse Aber, die haben niemals die Energie, die es braucht, dass wirklich die Stammzellen abgetötet werden.
2: Beim Lasern wird darum mit einem Lichtstrahl die Haarwurzeln zerstört. So kann man eigentlich eine dauerhafte Haarentfernung anzielen. Für das braucht man aber eine gewisse Wärme. Wenn die nicht da ist, dann zerstört man die Haarwurzeln nicht, sondern
4: du tust ein bisschen lähmen. Und dann hast du dann eigentlich in der Regel gute Ergebnisse, die du vielleicht 3 Monate anhalten und plötzlich wuchert alles wieder. Weil sie halt wieder aufwachen und sie kommen wieder führen und du kannst wieder von vorne anfangen.
2: Und was dann auch noch eine Gefahr ist, bei diesen Lasergeräten, die man selber kaufen kann, die Verbrennungen.
4: Viele sich dort vielleicht überschätzen und mal auf das Maximum stellen und können sich gerne mal verbrennen bei dem. Und es braucht einfach eine halbe Ewigkeit. Also wenn du dann die eigenen Beine lasern mit diesem Teil, bist du auch etwa 2 Stunden dran.
2: Selber machen bei der Haarentfernung, beim Wachsen oder Lasern, also auf eigene Verantwortung, Zeit und auch auf eigene Gefahr. Was aber seit dieser Woche klar ist, rasieren, das ist wirklich nicht top. Nelly Fazio von NM Beauty zu Konufingen erklärt, warum.
3: Du tust ja das Haar wie stumpf schneiden, ist kantig. Deswegen schaut es dann dicker aus, das Haar, und wächst anders nach. Und natürlich, mit Rasieren wachsen die Härchen mehr ein. Das heißt, es entzündet sich, gibt ein kleines Pickelchen. Dann wird es halt manchmal schmerzhaft. Es kann sogar bis Zündung kommen, dass du zum Arzt dann musst und das dir rausschneiden musst, das Haar.
0: Auf das hat, glaube ich, wirklich niemand Lust. Es lohnt sich darum, 2-mal zu überlegen, ob man die Haarentfernung selber in die Hand nimmt oder doch lieber die Profis als Werk lässt. Darüber, wie das Laser und Wachsen von Haaren genau funktioniert und ob es weh tut, das haben wir die Woche schon berichtet. Ihr könnt alle Beiträge auf neo1.ch nachhören.
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0: Spass zum Sommer, wie die Faust auf das Auge. Savage Love gehört hier bei Now 1.
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0: Eine halbe Stunde noch, dann habt ihr hoffentlich für Abend. Es ist halb 5.
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0: Wenn es draussen so heiß ist wie aktuell, da gibt es ja die unterschiedlichsten Möglichkeiten, sich abzukühlen, sei es baden, das Gläschen essen, kalt duscheln und. Pascal Rupp, was machst du für die Hitze irgendwie zu ertragen?
4: Nicht viel anders, als du schon hast gesagt. Also ich bin jetzt nicht der, der irgendwie lang kalt geht duschen, aber es ist schon so, Glas essen oder in Badiatar einfach aus dem Wasser ist glaube ich, ja, gut.
0: Wasser ist nie schlecht. Wird es auch bei uns eigentlich das grosse Thema sein? Durch die Hitze und Trockenheit wird das Wasser eben weniger. Aber wie brenzlig ist die Lage mit dem Wasser eigentlich genau?
4: Das wollten wir wissen, was zum Thema Wasser in der Region so läuft. Wir haben darum den Brunnenmeister von Langnau besucht und mit dem Geschäftsführer von Emmetal Trinkwasser geredet. Wie steht es ums Trinkwasser und müssen wir uns gleich Sorgen machen? Das gehört um 5 in den Nachrichten.
0: Im 4.5 bleiben wir gerade noch beim Thema. Gewisse Leute in der Region haben zu wenig Wasser, vor allem Landwirtinnen und Landwirte sind betroffen. Wo sie sich das fehlende Wasser holen und warum es gleich an Wasser fällt, im 4.5 dann hier bei uns.
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0: Abkühlen, das ist im Moment einfach das Thema. Es ist an diesem Freitagvorabend auch relativ warm mit Temperaturen um die 25 Grad. Die Sonne die gibt also auch heute noch richtig Gas. Weil es ja auch eine klare Nacht gibt, kühlt es dort auch ab. Wir starten mit etwa 10 Grad. Am Samstag dann kommt dann ein bisschen bewölkter daher.
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0: Es stockt auf der Autobahn Brienz Richtung Spiez zwischen Wilderswil und Sterlingenweg.
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0: Es stockt auf der Autobahn Brienz Richtung Spiez zwischen Wilderswil und Sterlingenweg. Verkehrsüberlastung, dann gehen wir noch auf die A1-Bahn Richtung

wo wir gehen tanken, ist es etwas günstiger als anderen Orten. Aber wieso eigentlich? Wir klären auf über Gründe für die unterschiedlichen Preise an den Tankstellen, gerade nach etwas Musik. Jetzt aus der Schweiz, vom Stress und dem Cyan, How to Heal. Ich wünsche einen guten Schlussspurt Richtung Wochenende.

0: Out of Reach. Die Gabrielle, die uns hier bei NOAs ganz gemütlich Richtung Wochenende bringt. Vielleicht geht es euch ein bisschen gleich wie mir. Und ihr schüttelt das Tanken auch gerne so weit raus, dass es dann wirklich einfach muss sein. Hat bei mir einerseits etwas mit Faulheit zu tun, weil es mir auf gut Bernisch gesagt einfach halb anschießt. Andererseits aber auch mit den hohen Benzin- und Dieselpreisen. Tanken, das tut im Moment ja schon ein bisschen weh im Herz. Auch je nachdem, wo wir gehen tanken. In diesen Regionen sind die Treibstoffpreise ja deutlich günstiger, tiefer als anderen Orten. Die Preisunterschiede in den verschiedenen Regionen und an den verschiedenen Tankstellen haben verschiedene Gründe. Das erzählt Vanessa Flack, Mediensprecherin vom Touring Club Schweiz, kurz TCS.
1: Marge macht am Schluss schon sehr etwas aus, je nach Lage der Tankstellen. Man weiss es natürlich aus dem Alltag, dass eine Tankstelle in der Nähe von der Auffahrt an die Autobahn selber viel teurer sind als in gewissen Regionen. Ich sage jetzt einmal, unser Sitz vom TCS, wir sind in Ostermundigen, das ist eine gute Empfehlung, da sind die Preise immer sehr, sehr tief.
0: Dass der Standort vor der Tankstelle eine Rolle spielt, das sagt auch Andreas Klossner, Leiter Energie und Mitglied von der Geschäftsleitung bei der Landi-Region Langnau.
2: Wenn ich abgelegene Tankstelle habe oder eine, die man nicht gäbig herfahren kann, dann muss ich vielfach auch ein bisschen Rabatt geben, weil sonst wollen Kunden nicht herfahren, kurz tanken, wenn es einfach mühsam ist oder wenn sie irgendwie noch müssen, zwei, drei Seitenstrasse laufen gehen.
0: Der Ort vor der Tankstelle kann aber auch noch sonst Einfluss haben auf den Preis des Benzin und dem Diesel.
2: Wenn man ganz nach neben einem Tanklager Tankstelle hat, hat der Tanklastwagen eine kurze Distanz zum Her- und Zurückfahren. Wenn man halt abgelegene Tankstelle hat, kostet die Fracht immer entsprechend mehr und das habe ich immer.
0: Erzählt der Andreas Klossner auf Anfrage von NOAs. Was die Preise auch noch beeinflussen kann, ist das Alter von der Tankstelle.
2: Wenn ich alte Tankstelle betreibe, dann ist die buchhalterisch abgeschrieben und somit günstiger zu betreiben, als wenn ich irgendwo eine neue Tankstelle baue. Weil dort muss ich dann amortisieren und Abschreibungen und all das. Und dann bin ich eigentlich dort höher in den Betriebskosten.
0: Auch neue Mostanbieter auf dem Markt können die Benzin- und Dieselpreise verändern.
2: Dort will der vielleicht Kunden fahren und dann verzichtet der auf Margen, für das er dann eigentlich eben sich bekannt machen kann und somit Kunden einzufahren mit tieferen Preisen als Konkurrenz.
0: Aber auch der Zeitpunkt, wenn dass man den Treibstoff hat einkauft, mache ich etwas mit dem Preis, ergänzt der Andreas Klossner, Leiter Energie und Mitglied von der Geschäftsleitung bei Landi-Region Langnau. Für das wir herausfinden können, wo wir günstig tanken können, hat der TCS ein Benzinpreisradar, verratet uns Vanessa Flack, die Mediensprecherin beim TCS.
1: Wenn man außerhalb von seiner eigenen Region unterwegs ist, dort wo man normalerweise hin und her pendelt, weiss man, wo die günstigeren Tankstellen sind. Aber wenn man in anderen Regionen unterwegs oder gerade auf Ferienfahrten, lohnt sich mal einen Blick dort einzuwerfen.
0: So, also, dass wir die Sportmänner trotz hohen Treibstoffpreisen immerhin ein bisschen entlasten können.

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0: Es ist Sommer. Die Leute die sind unterwegs. Ja, wir machen es ihnen nachher.
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0: Wir sind diesen Sommer jede Woche in einer anderen Gemeinde und schauen mal, was es dort so Spannendes gibt. Immer am Sonntag lösen wir aus, wo es hergeht. Und dann könnt ihr uns Tipps schicken, wo wir unbedingt her müssen oder mit wem wir reden sollen. Diese Woche sind wir in der kleinen Gemeinde Rütti bei Liessig. Jana Weiss, du warst den Vormittag dort unterwegs.
2: Ja, und ich habe mich also sehr gefreut. Rütti ist jetzt wirklich eine Gemeinde, wo ich vorher noch nichts darüber gewusst habe. Liegt sicher auch daran, dass sie recht klein ist. Es wohnen gerade mal 159 Leute dort und das auf einer Fläche von 1,3 Quadratkilometer. Habe ich auch super gefunden, da habe ich es wirklich auch gäbe geschafft, mir hier einen Eindruck zu verschaffen.
0: Ja, und es war auch nicht so anstrengend, um durch die ganze Gemeinde genau zu laufen. Wie sieht denn das Rütti aus? Sind es einfach ein paar Häuser beieinander oder wie?
2: Ja, also es gibt Dorfstrasse, die wird ihrem Namen auch mehr als nur gerecht. An dieser Strasse sind die allermeisten Häuser von der ganzen Gemeinde. 800 Meter sind es etwa vom ersten bis zum letzten Haus an dieser Strasse. Aber es gibt in dieser kleinen Gemeinde Rütti sogar noch einen weiteren Ortsteil. Ich habe den Gemeindepräsidenten Walter Schöni getroffen und hat mir gesagt, das sei noch wichtig zu erwähnen. Hört mal.
3: Da gehört natürlich noch Ramsi dazu, dort weiter hin, das sieht ihr jetzt von hier aus. Wir laufen hier beim Friedhof gerade ab, das ist ein bisschen weiter weg. Aber dort die Höfe gehören natürlich auch zur Gemeinde Rütti.
2: Aber eben, das sind die Leute von Ramsi, wenn sie sich vorstellen. Die würden jetzt nicht sagen, dass sie von Rütti sind.
3: Ich bin fast der Meinung, was sie sagen. Sie sagen zuerst Ramsi und dann kommt der Gemeinde Rütti.
0: Ja, in dem Fall gibt es sogar in so einem kleinen Dorf wie Rütti auch noch ein paar lieb gemeinte Rivalitäten zwischen den verschiedenen Ortsteilen. Jetzt habe ich da gehört, ihr seid irgendwo bei einem Friedhof hochgelaufen.
2: Ja, genau. Ich habe den Gemeindepräsident Walter Schöni beim Kirchli zu Rütti getroffen. Es steht ein bisschen erhöht an dieser Dorfstrasse und man sieht eben von dort über das ganze Gemeindegebiet bis zu den Bauernhäusern von Ramsi über.
0: Also wäre gleich ein bisschen stumm gewesen, also Kirche gibt es in diesem Fall zu Rütti.
2: Ja, genau. Und da haben so ein paar Hörerinnen und Hörer geschrieben, dass wir die unbedingt schauen. Es ist auch wirklich ein sehr herziges Kirchli und auch sehr alt. 1275 ist der Vorderteil der Kirche gebaut worden, ist also schon 750-jährig. Und die Kirche ist auch das, was so die meisten Leute kennen von Rütti, wenn sie es kennen, einfach weil das so ein spezieller Ort ist zum Heiraten zum Beispiel.
0: Ja, da hast aber noch andere Highlights gefunden in der Gemeinde Rütti bei Liessig.
2: Ja, das ist noch nicht fertig. Ein 500-jähriges Haus, das man mal von Alchenflüe hat auf Rütti gezügelt zum Beispiel. Oder auch die einzige Strassenlampe vom ganzen Dorf bin ich besuchen. Was dann auch für Geschichten sind vorgekommen und was es alles für Vor- und Nachteile gibt, in so einem kleinen Dorf zu leben, das gehört der Dämon alles.
0: Am Morgen Mittag, gerade nach der 12, nimmt mich Jana Weiss mit in unserer Sommerserie auf Rütti bei Liessig.
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0: für all die, die jetzt noch voll im Bügel sind. She works hard for the money. Das ist Musik von der Donna Summer. Hier bin ich eins.
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0: Grüß euch miteinander, es ist 5 Uhr. Ihr kommt top informiert Richtung Wochenende. Danke, Pascal Rupp.
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3: Es ist heiss. Trinkwasser hat es aber genug im Emmental. Die grossen Schweizer Parteien reagieren unterschiedlich auf die neuen US-Zoll. Und das Wetter hinein bleibt es sonnig und trocken. Am Wochenende gibt es Gewitter. Den Rasen nicht wässern, das Auto nicht waschen und allgemein einfach schauen, dass nicht unnötig viel Wasser gebraucht wird. Das heisst auf mehreren Webseiten von Gemeinden, unter anderem auf der von Langnau. Sie sind gefordert, sagt der Brunnmeister von Langnau, der Hans-Peter Wüttrich, auf Anfrage.
4: Wir hoffen, dass es kurz umregnet, weil bei uns ja Quellen und das Grundwasser ist nicht so viel zurück, aber das Quellwasser ist wesentlich zurück, weil wir keine Niederschläge haben.
3: Das Problem mit dem Quellwasser hat nicht nur Langnau, auch Emmental Trinkwasserversorgung muss sich anpassen. Das Unternehmen gibt von Rüderswil aus 12 Gemeinden der Region Burgdorf Wasser. Auch bei ihren Quellen kommt weniger Wasser. Das heisst, sie müssen mehr Grundwasser pumpen, erzählt der Philipp Müllimann, Geschäftsführer von Emmental Trinkwasser.
5: Unsere Anlagen sind unter Druck, dass wir im Moment viel mehr Wasser pumpen als sonst. Dass wir viel mehr Aufwand müssen betreiben, die Reservoir können zu füllen, dass die Speicherreserve vorhanden ist und dass die Leute alle zu ihrem Trinkwasser kommen in dieser Zeit.
3: Obwohl sie sich der Hitzewelle müssen anpassen müssen, ist das Trinkwasser noch nicht gefährdet. Sie haben genug grosse Anlagen und mittelfristig auch genug Trinkwasser, ergänzt Philipp Müllimann. Oder Brunnmeister von Langnau, der Hans-Peter Wüttrich, macht sich keine Sorgen, dass es plötzlich kein Wasser für die Leute mehr hat. Und Langnau pumpt vom Grundwasser. Beide Experten betonen aber, dass die Leute gleich sparsam mit dem Wasser umgehen sollen und halt vielleicht den Rasen im Garten nicht sollen wässern. Wir bleiben noch beim Thema. Rapperswil Jona stellt bei allen öffentlichen Brunnen in der Stadt das Wasser ab. Die Pegel- und Grundwasserstänge sind zum Teil so tief wie noch nie, sagt der Stadtrat. Er ruft die Bevölkerung dazu auf, sparsam mit dem Wasser umzugehen. Neues Kapitel rund um die US-Zoll. Seit heute gilt eine neue Zoll von 12,5% auf Produkte, die aus der Schweiz in die USA gehen. Die grossen Schweizer Parteien reagieren durch die Bank mit Unverständnis. Wie die Schweiz darauf soll reagieren, da gehen die Meinungen aber auseinander. Die FDP redet davon, dass die Schweiz auf neue Steuern im Inland muss verzichten, für wettbewerbsfähig zu bleiben. Die SVP sagt, die Schweiz darf sich auf keinen Fall an die EU anbinden. SP und Grünliberale dagegen fordern mehr Weltoffenheit. Die Schweiz müsse eine gemeinsame Front mit der EU bilden. Die Mitte warnt, dass der Bundesrat nicht zu fest auf die Knie gehen soll, sondern auf Augenhöhe verhandeln. Und die Grünen fordern volle Transparenz zu den Gesprächen. Und noch Sport shooten. Der FC Vaduz muss die nächsten Wochen und Monate auf mehrere Spieler verzichten. Der Mittelfeldspieler Stefan Seiler und der Stürmer Lado Akhalaya fallen mehrere Wochen aus, meldet der Club. Der Seiler hat Knieprobleme, der Akhalaya eine Schulterverletzung. Dazu fehlt der Ranjan Lelakadan wegen einer Knieverletzung. Der Mittelfeldspieler kann voraussichtlich mehrere Monate nicht shooten.
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0: Das Feierabendbierli, das könnt ihr problemlos irgendwo draussen geniessen. Es ist immer noch um die 25 Grad. Die Sonne, die gibt immer noch Gas. Aber wenn die weggeht, dann kühlt es dort auch. Es gibt eine klare Nacht und darum nur noch etwa 10 Grad zum Start ins Wochenende. Der Samstag und der Sonntag, die kommen dann nicht mehr ganz so freundlich daher wie die letzten Tage. Schon morgen hat es ein paar Wolken im Neo 1 Land. Es kommt gerade mal leeren die aus. Es gibt aber auch ein paar trocknige Abschnitte zwischen, wo die Sonne mal durchdrücken. Es wird dann auch wieder warm um die 25 Grad morgen, 23 Grad am Sonntag.
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0: Luc Kiesling, wie viel ist da los auf der Straße?
6: Ja, wir haben hier zum Beispiel einen Zeitverlust von bis zu 30 Minuten auf mehreren Abschnitten auf der A1 Bern Richtung Zürich zwischen der Verzweigung Lauterbach und Herkingen. Das, weil es staut. Nachher stocken sie in die andere Richtung, A1 Zürich Richtung Bern zwischen Herkingen und Önsingen. Und dann haben wir auch noch gerade Stop and Go auf der A8 Brienz Richtung Spiez zwischen Wilderswil und Därligen. Ja, dann hat es auch noch auf der Straße zwischen Wangen-Draren und der Autobahn Anschlussstelle Wangen-Draren und dann müsst ihr noch, auch noch ein bisschen zu tun Geduld haben, das in der Innenstadt. Dort hat er um die 9 Minuten länger, sonst aber sieht es gerade störungsfrei aus.
0: Gute Straße. Denen, die da irgendwo stehen, viel Geduld.
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0: Eigentlich ist es recht einfach. Hand auf. Wasser rauslassen. Hand wieder zu. Wir haben das Privileg, dass wir einfach dann Wasser rauslassen können, wenn wir es brauchen. Sei es zum Trinken, zum Blumen beschütten oder sonst irgendetwas. Wegen der Trockenheit im Moment ist das aber eben nicht mehr überall möglich. Wer für das Wasser nicht mehr einfach so der Hanne aufdrehen kann und wo die ihr Wasser jetzt herbekommen, das hören wir nach drei Songs. Sieben Lara Kipp, wünsche euch einen guten Start ins Wochenende.

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0: Das ist eine tolle Portion Schwung an diesem Freitagfeierabend von Benson Boone. Mr. Electric Blue, hier bei Neo 1. Es ist heiss draussen, das ist nichts Neues. Ja, ihr könnt einfach daheim hocken und gäng kaltes Wasser vom Hahn rauslassen. Geht immer dann, wenn ihr es braucht. Eigentlich ein Riesenprivileg, das wir einfach so als selbstverständlich nehmen. Die meisten in der Schweiz die können einfach den Hahn aufdrehen und es läuft. Was aber, wenn das Wasser nicht mehr läuft und man es irgendwo muss holen muss?
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0: Bei uns in der Region ist das aktuell gerade zu diesen Orten der Fall, unter anderem auch zu Langnau. Selina Schneider berichtet.
2: Täglich zu Langnau zum Werkhof fahren, einen riesigen Kanister von etwa 1500 Liter Wasser füllen und dann wieder zurück auf den Hof. So geht es einzelnen Bauern zu Langnau, weil ihr Wasser für ihre Tiere nicht reicht, erklärt mir der Brunnenmeister Hans-Peter Wüttrich.
3: Die Privatwasser haben, die jetzt halt Wasser riechen, das ist dann das Hauptprinzip. Die nehmen einen Hydrant, haben einen Zähler dran und die zahlen dann das. Das ist aber für sie einfach aufwendiger, als für die im Dorf, die nur den Hahn auf und zu tun.
2: Privatwasser heisst, sie haben eine eigene Quelle und wegen der Hitze haben die Quellen zum Teil kaum noch Wasser. Betroffen sind einzelne Leute zu Langnau, die außerhalb des Versorgungsgebiets wohnen, wie im Frittenbach, im Hühnerbach oder in Gau. Aber nicht alle Betroffenen müssen extra auf Langnau zum Werkhof kommen. Es hat noch weitere Hydranten in der Region, aber das Wasser, das gereicht wird, müssen die Leute selber zahlen. Auch bei Emmental Trinkwasser sind so Anfragen gekommen, ob es erlaubt sei, Wasser bei Hydranten abzupumpen. Die Emmental Trinkwasser versorgt 12 Gemeinden im Unteremmental mit Wasser. Erlaubt ist das zusätzliche Wasser nehmen eben nicht, erklärt der Philipp Müllimann, Geschäftsführer von Emmental Trinkwasser.
4: Im ganzen Versorgungsgebiet haben wir x Hydranten, die die Feuerwehr braucht, wenn es brennt. Und dort kann man natürlich grundsätzlich Schlauch anhängen und das Feld damit bewässern. Was faktisch erstens nicht erlaubt ist, zweitens technisch nicht möglich ist, weil wir die Mengen gar nicht herbringen.
2: Die Leute suchen nach Lösungen für z.B. die Herdöpfel oder die Rüben zu wässern, aber so geht es leider nicht. Auch mit all Trinkwasser müssen so einzelne Anfragen ablehnen. Denen Leuten Wasser geben und den anderen nicht, das wäre nicht fair. Und am Schluss sind sowieso nur ein Tropfen auf einen heissen Stein, weil es viel mehr Wasser bräuchte, für die Felder zu bewässern, ergänzt der Philipp Müllimann. Beide Experten, der Brunnenmeister von Langnau sowie der Geschäftsführer von Emmental Trinkwasser, empfehlen, Wasser zu sparen. Beispielsweise beim WC vielleicht gegen nur den Kleinknopf drücken, kurz duschen und nicht den Rasen wässern.
0: Es wird also empfohlen, Wasser zu sparen und bewusster mit dieser Ressource umzugehen. Wie das System beim Trinkwasser aussieht, warum sich dort die beiden Experten mittelfristig weniger Sorgen machen, darüber eben schon berichtet, der findet es zum Nachhören auf neo1.ch.
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0: Solothurn und Musiker Soleroy mit Hurricane.
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0: Zähle zusammen, halb sechs ja immer.
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3: Am Mikrofon ist der Pascal Rupp. Wie im Bernbiet und anderen Kantonen wird es auch im Solothurnischen definitiv nichts mit der GTA-Bla am 1. August. Das Feuerwerksverbot gilt über den National 4 Tage raus. Das Feuerverbot im Wald, in Nähe vom Wald, an Fluss und Seeufer bleibt offen, meldet der Kanton Solothurn heute. Mindestens bis nach dem 1. August ist es auch verboten, zu fischen und zu baden. Ausnahmen sind die Aare, die Birs und die Emme. Grund ist die Trockenheit und damit verbunden die grosse Waldbrandgefahr. Am Wochenende gibt es auch nur ein bisschen Regen, dann kommt die nächste Hitzewelle, schreibt der Kanton Solothurn. Spanien ruft wegen der Waldbrände für zwei Regionen den Notstand aus. Betroffen ist die Umgebung der Hauptstadt Madrid und die Provinz Avila, meldet das spanische Innenministerium. Es ist das erste Mal, dass wegen Waldbränden ein solcher Notstand erklärt wird. Hunderte Feuerwehrleute kämpfen gegen die Flammen. In der Nähe von Madrid könnte es sein, dass mehrere Brände zu einer grossen Feuerfront zusammenwachsen. Mehr als 10'000 Leute haben schon aus ihren Häusern raus müssen. Ein internationales Forschungsteam schätzt, dass die Menschen vor 1'000 bis 3'000 Jahren weltweit bis zu 50'000 Sprachen haben geredet. Zu diesem Schluss kommt das Forschungsteam in einer Studie, die im Fachmagazin Science ist veröffentlicht wurde. Heute gibt es weltweit noch rund 7'500 Sprachen. Rund die Hälfte sind vom Aussterben bedroht.
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0: Der Freitagabend zeigt sich Forbti, sind vom Aussterben bedroht.
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0: Der Freitagabend zeigt sich vor bester Seite mit ganz viel Sonne.

0: 8 Brienz Richtung Spiez zwischen Wilderswil und Därligen, wo es stockt. Und dann hat es auf der Strasse zwischen Wangen an der Aare und der Autobahnanschlussstelle Wangen an der Aare noch ein bisschen Stau, aber nicht allzu viel. Und ja, sonst eben sieht es gut aus. Da hat er nie länger, wo maximal 6 Minuten.
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2: Mit noch unterwegs an einem Freitag für Abend, der Pascal Rupp und ich, die Lara Kipf. Jetzt lernen sie langsam. Eben Freitag für Abend. Sollte ja haben. Item bis zum 7. sind wir noch da. Überlassen jetzt aber gerade im Berner Duo Lola Dück mit «So gut wie nie». Ciao zusammen.
3: Salut zusammen.

0: Kickoff in a Moment, das sind Sugar Babes hier bei Neo 1. Ja, und die britische Band ist mittlerweile einfach ein ruhiger geworden. Nichtsdestotrotz gehört sie zu den erfolgreichsten Girlgroups der Nullerjahre.
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0: Ein wunderschöner Freitag geht langsam, aber sicher zu Ende und läutet das Wochenende. Hinnach weiterhin mit ganz viel Sonne, Ralf Rickli vom Meteotest Bern.
2: Ja, blauer Himmel, viel Sonne, einen milden Abend. Die Beise schläft langsam ein. Ein wunderschöner Ausklang von dieser Arbeitswoche für die, die am Freitag dann auch frei haben.
0: Ja, wir warten und warten und warten ja sehnlichst auf den Regen. Jetzt ist die gute Nachricht, dass es den Regen am Wochenende gibt. Die schlechte aber nicht so viel und auch nicht überall.
2: Nicht so viel und nicht so überall, ja genau. Die Situation ist die, dass wir ein flaches Hitzetief über Frankreich haben und das Hitzetief weitet sich nach Mitteleuropa, nach Deutschland aus. Und damit kommen wir an die Südwestflanke von dem Tief und der Wind dreht von Nordost auf Südwest und bringt uns noch ein bisschen feuchtere Luft. Das passiert am Samstagvormittag. Mittelhohe Wolkenfelder, zum Teil mit Fallstreifen drin, vielleicht einmal am einen oder anderen Ort ein paar Tröpfe Regen und dann ist aber schon wieder trocken und die Sonne scheint wieder. Aber die Luft ist angefeuchtet und die Anfeuchtung führt in dazu, dass am Nachmittag bald einmal Quellwolken der Voralpen an in die Höhe schiessen und auch im zentralen Oberland. Und der zügige Südwest nimmt die Quellwolken gegen den Bodensee. Und jetzt ist die kritische Frage, sind wir genau in der Spur von diesen Quellwolken oder knapp nebendran? Unter der Spur gibt es einmal einen guten Schrägen, das kann man recht brieschen, geht aber nicht allzu lang. Und wenn man nebendran ist, dann bleibt es einfach trocken. Das ist das Problem. In den Modelldaten wird gezeigt, dass vor allem die Voralpen und Alpenregen überkommen. Das Napfgebiet selber, das Kerngebiet, kommt ein bisschen Regen über, wahrscheinlich irgendwo 5 bis 15 mm. Und je weiter dass man ins Mittelland rauskommt, desto kleiner sollten die berechneten Niederschlagssummen sein. Die Realität wird es dann zu weisen. Das ist das, was man mal von den Modelldaten sieht. Noch zur Temperatur. Morgen am Morgen 13, am Nachmittag 27 Grad. Sonntag von Westen der Wind. Am Vormittag zeitweise Regen. Am Nachmittag noch der Voralpen an. Temperatur 24 Grad.
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0: Grüezi miteinander, ihr hört das Neo 1, wünsche euch einen ganz gebigen Freitagabend.
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0: Haufen Schutten und sonst ein paar Meldungen. Wir starten mit Schwingen. Übermorgen ist Brünig geschwingt. 50 Innerschweizer greifen mit den bösesten 50 Berner. Dazu kommen noch 20 Gäste aus der Nordostschweiz. Diesen Mittag sind die Spitzenpaarungen rausgekommen. Pascal Rupp.
2: Der Riegesieger Fabian Studemann trifft auf den Innerschweizer Lukas Bissig. Der Rüegsau-Schächler Matthias Eschbacher muss gegen stark Nordostschweizer Dominik Schneider in die Hose. Der Dominik Gasser von Söderen greift gegen Innerschweizer Jonas Burch. Und der Patrick Schenk von Weyer im Emmental trifft auf Samuel Schweizer. Neo 1 berichtet live mit stündlichen Einschaltungen vom Brünig.
0: Am Sonntag ist neben Brünig schwingend auch noch das Südwestschweizer Schwingfest in Freiburg. Aus dem Bernbiet sind der Emmentaler Michael Moser und der Mittelländer Adrian Walter als Gäste dabei. Der Bigler Michael Moser greift im Anschwingen gegen Johann Bochgach. Der Hauptstädter Adrian Walter trifft auf Paul Toch nach.
2: Und damit gehen wir weiter zum Schutten und starten im Berner Oberland. Der FC Thun muss zum Saisonstart und darüber aus auf Matthias Keid verzichten. Der Schweizer Meister meldet, dass sich der 27-jährige Mittelfeldspieler im Training am Fuß verletzt hat.
0: Die Untersuchungen haben gezeigt, dass der Keid mehrere Wochen nicht schuten konnte. Thun startet morgen mit einem Auswärtsspiel zu Luzern in die neue Saison.
2: Auch der FC Vaduz hat verletzte Spieler. Der Mittelfeldspieler Stefan Seiler und der Stürmer Lado Akalay fallen mehrere Wochen aus, meldet der Club. Der Seiler hat Knieprobleme, der Akalay eine Schulterverletzung. Dazu fällt der Ranjan Nelakandan wegen einer Knieverletzung. Der Mittelfeldspieler kann voraussichtlich mehrere Monate nicht shooten.
0: Der Sekou Kone spielt auch in dieser Saison leihweise für Lausanne-Sport. Das meldet der Club heute. Der 20-Jährige ist im Februar von Manchester United auf Lausanne gekommen und hat bis jetzt 5 Matches geshootet. Der Rest vor Saison ist er verletzt ausgefallen.
2: Der FC Luzern meldet, dass sie den Vertrag mit dem Lucas Manuel Silva Ferreira vorzeitig bis in Sommer 2030 verlängern. Der 19-jährige Mittelfeldspieler hat letzte Saison in 38 Matches für die Luzerner 10 Goal geschossen.
0: Ins Ausland, jetzt ist es definitiv, der Jürgen Klopp wird wie erwartet neuer Trainer vor deutschen Schutt-Nazi. Das bestätigt der Deutsche Fußballbund heute an einer Medienkonferenz. Der Klopp unterschreibt einen Vertrag bis und mit der nächsten WM 2030.
2: Der 59-jährige Klopp ist zuletzt weltweite Schutt-Chef bei Red Bull gewesen. Er kommt für Julian Nagelsmann, der mit Deutschland an der WM heuer schon im 16. Final gegen Paraguay ist rausgefallen.
0: Zu den Frauen, die Ezeosa Aigbogun wechselt auf Italien zu Como. Der Vertrag von der 33-Jährigen bei Straßburg ist diesen Sommer ausgelaufen. Das Norditalien wird die 100-fache Nazi-Spielerin, Teamkollegin von Riola Gemaili, die diesen Sommer von Eindhoven zu den Aufsteigerinnen von Como gewechselt hat.
2: Wir gehen ab aufs Velo. Nächste Machtdemonstration von Tadej Pogacar. Der Slowen gewinnt die 19. Etappe von Tour de France mit Ziel auf der Alpe d'Huez. Er holt 5 Sekunden auf Eleni Martinez und 8 Sekunden auf Richard Carapaz raus. Der Pogacar baut so seinen Vorsprung in der Gesamtwertung weiter aus. Er führt neu mit über 7 Minuten Vorsprung.
0: Und zum Schluss noch Eishockey. Die neue Trainerin Shannon Miller hat ihr das erste Aufgebot für die Women's Euro Hockey Tour gemacht. Für das Heimturnier Zoten mit den Augsten bietet sie 3 Goalie, Frauen, 8 Verteidigerinnen und 13 Stürmerinnen auf. Angeführt wird das Team von Captain Lara Stauder.
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3: Es ist 6. Ihr kommt top informiert Richtung Wochenende. Danke Pascal Rupp.
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5: Es ist heiss. Trinkwasser hat aber genug im Emmental. Die grossen Schweizer Parteien reagieren unterschiedlich auf die neuen US-Zoll. Und das Wetter hinein bleibt es sonnig und trocken. Am Wochenende gibt es Gewitter. Den Rasen nicht wässern, das Auto nicht waschen und allgemein einfach schauen, dass nicht unnötig viel Wasser gebraucht wird. Das heisst auf mehreren Webseiten von Gemeinden, unter anderem auf der von Langnau. Sie sind gefordert, sagt der Brunnmeister von Langnau, der Hans-Peter Wüttrich, auf Anfrage.
6: Wir hoffen nicht, dass es kurz umregnet, weil bei uns ja Quellen und das Grundwasser ist nicht so viel zurück, aber das Quellwasser ist wesentlich zurück, weil wir keine Niederschläge haben.
5: Problem mit dem Quellwasser hat nicht nur Langnau, auch Emmental Trinkwasserversorgung muss sich anpassen. Das Unternehmen gibt von Rüderswil aus 12 Gemeinden der Region Burgdorf Wasser. Auch bei ihren Quellen kommt weniger Wasser. Das heisst, sie müssen mehr Grundwasser pumpen, erzählt der Philipp Müllimann, Geschäftsführer von Emmental Trinkwasser.
7: Unsere Anlagen sind unter Druck, dass wir im Moment viel mehr Wasser pumpen als sonst, dass wir viel mehr Aufwand müssen betreiben, die Reservoir können zu füllen, dass die Speicherreserve vorhanden ist und dass die Leute alle zu ihrem Trinkwasser kommen in dieser Zeit.
5: Obwohl sie sich der Hitzewelle müssen anpassen müssen, ist das Trinkwasser noch nicht gefährdet. Sie haben genug grosse Anlagen und mittelfristig auch genug Trinkwasser, ergänzt der Philipp Müllimann. Oder Brunnmeister von Langnau, der Hans-Peter Wüttrich, macht sich keine Sorgen, dass es plötzlich kein Wasser für die Leute mehr hat. Auch Langnau pumpt vom Grundwasser. Beide Experten betonen aber, dass die Leute gleich sparsam mit dem Wasser umgehen sollen und halt vielleicht den Rasen im Garten nicht sollen wässern. Wir bleiben noch beim Thema. Rapperswil Jona stellt bei allen öffentlichen Brunnen in der Stadt das Wasser ab. Die Pegel- und Grundwasserstänge sind zum Teil so tief wie noch nie, sagt der Stadtrat. Er ruft die Bevölkerung dazu auf, sparsam mit dem Wasser umzugehen. Neues Kapitel rund um die US-Zoll. Seit heute gelten neue Zoll von 12,5% auf Produkte, die aus der Schweiz in die USA gehen. Die grossen Schweizer Parteien reagieren durch die Bank mit Unverständnis. Wie die Schweiz darauf reagieren soll, da gehen die Meinungen aber auseinander. Die FDP redet davon, dass die Schweiz auf neue Steuern im Inland muss verzichten, für wettbewerbsfähig zu bleiben. Die SVP sagt, die Schweiz darf sich auf keinen Fall an die EU anbinden. SP und Grünliberale dagegen fordern mehr Weltoffenheit. Die Schweiz müsse eine gemeinsame Front mit der EU bilden. Die Mitte warnt, dass der Bundesrat nicht zu fest auf die Knie gehen soll, sondern auf Augenhöhe verhandeln. Und die Grünen fordern volle Transparenz zu den Gesprächen. Und noch Sport Schutten. Der FC Vaduz muss die nächsten Wochen und Monate auf mehrere Spieler verzichten. Der Mittelfeldspieler Stefan Seiler und der Stürmer Lado Akhalaya fallen mehrere Wochen aus, meldet der Club. Der Seiler hat Knieprobleme, der Akhalaya eine Schulterverletzung. Dazu fehlt der Ranjan Lelakadan wegen einer Knieverletzung. Der Mittelfeldspieler kann voraussichtlich mehrere Monate nicht schutten.
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3: Ja, nichts, was ihr noch nicht wisst oder nicht seht. Die Sonne die gibt immer noch Vollgas an diesem Freitagfeierabend. Tipptopp für vielleicht noch einen Abendspaziergang zu machen oder draussen auf dem Balkon jetzt Nacht zu essen. Könnt ihr jetzt noch näher, kühlt es ab. Es gibt eine klare Nacht, darum starten wir so mit 10 bis 12 Grad in Samstag. Das Wochenende wird nicht mehr ganz so sonnig. Schon morgen hat es Wolken im Neo 1 Land. Am Nachmittag werden die dann dichter, dann kann es locker auch mal gut Regen geben oder ein Gewitter. Morgen aber immer noch um die 25 bis 27 Grad. Immerhin nach dem Sonntag nur noch so 23 Grad.
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3: Ich glaube, da kommen wir schnell durch, Luke Kessling.
2: Absolut, ich habe nur zwei Meldungen. Eine davon ist auf der A1 Bern Richtung Zürich zwischen der Zweigung Lauterbach und Herkingen. Dort stauet es, einen Zeitverlust hat er dort von bis zu 15 Minuten auf mehreren Abschnitten. Und dann ist auch noch die A8 Brienz Richtung Spiez zwischen Wilderswil und Därligen, wo es stockt.
3: Eine flotte Sache, fahrt vorsichtig unterwegs.
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3: Für euch im Studio, Lara Kipf, ich begleite euch noch bis zum 7. durch den Freitagabend. In dieser letzten Stunde, die wir noch zusammen haben, da machen wir bei diesem schönen Wetter Abstecher zum Paradiesli. Das ist das Zuhause von Ursula und Fritz Jakob. Mit schön viel Grün drumherum. Kommt nicht von nichts, der Fritz war jahrelang Gartenfachmann und Gartenbauer gewesen. Und jetzt hat er sein Wissen sogar noch in einem Buch zusammengetragen. Er erzählt uns mehr davon, etwa im 4. Abend im Neo1 Porträt.

0: gute Laune verbreiten seit Gwen Stefani und Drake und hier bei Neo Ace an diesem Freitagabend. Und wir nehmen euch zum Start ins Wochenende mit an einen ganz besonderen Ort. Das Paradiesli, oberhalb von Rüderswil, ist das Zuhause von Ursula und dem Fritz Jakob. Das an sich nichts Spezielles, aber das Paradiesli, das hat einen Umschwung wie ein Park. Alles wunderschön grün drumherum.
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0: Es sei wie ein Arboretum, sagt Ursula. Ein Wort, das mein Kollege Jürgen Lehmen, der die zwei in ihrem kleinen Paradies besuchen ging, nicht gekannt.
2: Ich habe mir aber keine Blöße gegeben und habe es dann später nachgeschlagen. Ein Arboretum ist eine Art begehbares und sinnliches, erfahrbares Lexikon der Bäume und Sträucher. Und das trifft es genau. Schon bevor man das Haus sieht, merkt man, dass da jemand mit einem grünen Daumen raus muss. Es ist eine wahre Augenweide. Und auch wenn man sich wie ich jetzt nicht sonderlich auskennt, ist sofort klar, dass da Sachen gedeihen, die man sonst nicht so sieht. Die ganze Anlage, drin und aus, trägt ihre Handschrift. Der Fritz sagt nicht ohne Stolz.
3: Ja, es ist jetzt natürlich von mir geplant worden, weil ich viele Ideen können realisieren konnte. Eben zum Beispiel die runde Mauer hinten nachher.
2: Die runde Mauer und viele andere Blickfänge kommen dann auch den Netzkundigen ins Auge. Der Fritz hat auf jahrzehntelange Erfahrung als Gartenfachmann, Gartenbauer können zurückgreifen und viele von diesen Erfahrungen hat er jetzt in einem Buch verewigt. Paradiesische Freiräume. Es ist aber kein reines Fachbuch, gerade von Verlagsseite hat es geheissen.
3: Wir sind aber eigentlich ein Geschichtenverlag. Du hast aber viel erlebt. Könntest du nicht auch noch Geschichten schreiben? Und etwa 15-18% von meinen alten Geschichten aus meinem Leben oder meinem Umfeld.
2: Und daneben lernt man unzählige Gartenprojekte kennen, reich bebildert, eindrücklich beschrieben, wo und wie das Gärten auf der ganzen Welt geplant und gepflegt werden. Und auch die klimatischen Veränderungen kommen im Buch zur Sprache.
3: Es wird zum Teil sehr warm im Sommer und es regnet längere Zeit nicht mehr. Und es gibt Neophyten, die halt aus dem Gebiet kommen, wo sie das vertragen, weniger Regen, heiss.
2: Und dort muss man einfach offen sein für vielleicht auch ganz neue Überlegungen. Die Ursula sagt zum Thema Neophyten.
4: Ja, jetzt gerade ein Japan-Knöter, ich dort bei Einfahrt, ist noch so ein Stück davon. Ja. Und dann hat sie dort schön still.
2: Und von wegen Nützlingen, sagt sie.
4: Ja, wenn ich dort drunter habe, tue ich alle Sicheln schmieden oder Zägesen. Und das, also das Sumsen, das ist gerade ein Imt, wenn der so richtig blüht. Von Schwebefliegen, Beine, Wespen, alles Krebs ist dran.
2: Es sind wahre Insektenweid. Auf jeden Fall, so sagt der Fritz, sei ein Umdenken zwingend nötig. Vielleicht, dass man den Umgang mit gewissen Neophyten hinterfragen muss, aber grundsätzlich sind es einfach die klimatischen Veränderungen, die das verlangen.
3: Also man muss unbedingt etwas machen, sonst haben unsere Kinder oder Grosskinder oder Urgrosskinder keine Lebenschancen mehr.
2: Wir reden dann mit dem Fritz Jakob morgen noch ein bisschen weiter über mögliche Zukunftsstrategien.
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0: Sie hat mal eine Schutzkarriere gestartet, sich dann aber gleich für die Musik entschieden. Die Zürcherin Naomi Lachen, die wir gehört haben, hier bei NL1 mit Get It.
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0: Guten Freitagabend wünsche ich, es ist 6:30.
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3: Am Mikrofon ist der Pascal Rupp. Wie im Bernbiet und anderen Kantonen wird es auch im Solothurnischen definitiv nichts mit Tragödie abladen am 1. August. Das Feuerwerksverbot gilt über den Nationalfeiertag raus. Das Feuerverbot im Wald, in der Nähe vom Wald, an Fluss und Seeufer bleibt offen, meldet der Kanton Solothurn heute. Mindestens bis nach dem 1. August ist es auch verboten, zu fischen und zu baden. Ausnahmen sind die Aare, die Birs und die Emme. Grund ist die Trockenheit und damit verbunden die grosse Waldbrandgefahr. Am Wochenende gibt es auch nur ein bisschen Regen, dann kommt die nächste Hitzewelle, schreibt der Kanton Solothurn. Spanien ruft wegen der Waldbrände für zwei Regionen den Notstand aus. Betroffen ist die Umgebung von Hauptstadt Madrid und die Provinz Avila, meldet das spanische Innenministerium. Es ist das erste Mal, dass wegen Waldbrände ein solcher Notstand erklärt wird. Hunderte Feuerwehrleute kämpfen gegen die Flammen. Mehr als 10'000 Leute haben schon aus ihren Häusern raus müssen. Ein internationales Forschungsteam schätzt, dass die Menschen vor 1'000 bis 3'000 Jahren weltweit bis zu 50'000 Sprachen haben geredet. Zu diesem Schluss kommt das Forschungsteam in einer Studie, die im Fachmagazin Science ist veröffentlicht wurde. Heute gibt es weltweit noch rund 7'500 Sprachen. Rund die Hälfte sind vom Aussterben bedroht.
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0: Wir läuten das Wochenende an diesem Freitagabend mit bestem Wetter ein, blauem Himmel, die Sonne scheint, dazu immer noch angenehme rund 24 Grad. Es bleibt dann auch gerade klar in der Nacht auf morgen, darum kühlt es hier ab. Zum Start in Samstag gibt es so 10 bis 12 Grad und dann Samstag, Sonntag, da gibt es ein bisschen mehr Wolken, mal ein bisschen Regen und auch Gewitter sind möglich.
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0: Auf der A6 Bern, richtig leis zwischen dem Autobahndreieck Schönbühl und der Autobahnanschlussstelle Schönbühl. Da stauet es, da ist ein Lastwagen mit einem PW zusammengekracht. Vor der Ausfahrt Schönbühl müsst ihr dort auch mehr Zeit einplanen. Dann A8 Brienz Richtung Spiez zwischen Wildersee und Derligen, stocken wegen Verkehrsüberlastung. Und dann gehen wir noch auf die A1 Bern Richtung Zürich zwischen der A6, der Raststätte Grauholz und Schönbühl. Da stauet es wegen Verkehrsüberlastung. Und ein bisschen weiter raus braucht es Geduld, wenn ihr zwischen Lauterbach und Herking unterwegs seid. Und dort schon jetzt weg. Verkehrsüberlastung. Ich habe die Sorge unterwegs.
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0: Freitagabend immer. Die einen die machen sich erst jetzt mal so langsam, aber sicher Gedanken, was sie dem Wochenende so machen könnten. Bei anderen hingegen ist ein Teil des Wochenendes schon lange verplant. Am Sonntag ist das Brünig geschwingert, wo nicht nur ZuschauerInnen aus dem Neo-1-Land dabei sein, sondern auch Schwinger. Auf wen die beim Anschwingen treffen und wie unser Experte Beat Salz mit Spitzenpaarungen einschätzt, das erzählt er uns nach zwei Songs. Ich bin Lara Kipf, wünsche euch einen ganz gemütlichen Freitagabend. Ich bin Lara Kipf, wünsche euch einen ganz gemütlichen Freitagabend.

0: Schweizer Musik vom Loco Escrito Mentira. An diesem wunderschönen Freitagabend hier bei Neo 1 mit herrlichem Wetter läuten wir das Wochenende und sicher auch die Sommerferien ein. Schönes Wetter und frei, das heisst im Sommer auch immer spädeln, in die Berge wandern oder vielleicht auch mit dem Töff über eine Brünung fräsen. Gut, das Wochenende kommt es zur Abwechslung mal wieder lokal regnen und die Leute bleiben darum vielleicht eher drinnen. Der Schwinger, denen ist das Wetter aber egal, die gehen gleich in die Höhe. Am Sonntag ist Brünig geschwingt und heute sind die Spitzenpaarungen dafür rausgekommen. Aus dem Sendegebiet schwingt der Thies Weschbacher gegen Dominik Schneider, der Dominik Gasser gegen Jonas Burch und der Patrick Schenk gegen Samuel Schweizer. Spannend bei den Spitzenpaarungen ist aber vor allem die Einteilung der drei Favoriten, erzählt unser Schwingexperte Beat Salzmann.
1: Wenn wir sehen, dass eben der Oli Carmo und der Lustenberger Mark hat, wo auf dem Papier wirklich oder der Armon der Favorit ist. Studemann Fabian Bissig Lukas, wo der Tier ist so, der Studemann Fabian ist dort sicher Favorit. Wie auch eben die Paare Ledermann Michael gegen Schlegel Werner, wo dort ist auf dem Papier der Werner der Favorit.
0: Klare Stärkenverhältnisse also beim Anschwingen der drei Favoriten. Ein bisschen ausgeglichener sehen die weiteren Spitzenpaarungen aus.
1: Bei absoluten Spitzen hinten dran. Vieri Marcel Burger Matteo, der ist sicher offen. Eschbacher Matthias Schneider Dominik, der Tier ist sicher offen. Die haben jeweils beide lang schon können bezwingen. Kämpf Berno, Signer Andi. Der Kämpf Berno hat sicher einen unbequemen Gegner mit dem Signer Andi. Aber der Berno ist da bekannt, dass er eben manchmal die unbequemen Gegner auch bezwingen.
0: So oder so kann jeder Schwinger jeden auf den Rücken legen. Es gibt laut unserem Schwingexperte Beat Salzmann darum auch keine Spitzenpaarung, die hier auf dem Brünig besonders raussticht.
1: Es sind die einzelnen Paarungen, die eben interessant sind. Ich denke, wenn ich etwas nennen müsste, ist sicher die drei eben absolute Spitzenohle. Ich studiere mal Schlegel, wo am Morgen den Gang sicher den Siegreich anfangen, respektive das Fest anfangen, Siegreich. Dass sie dann gut in den Tag starten.
0: Das ist sicher das Ziel von jedem Schwinger, der am Sonntag dabei ist. Welchem oder welchen, das am Schluss am besten gelingt, das vernäht ihr hier bei Neo 1. Wir schalten ab den 4. ab 9. Morgen stündlich raus zu unseren Experten auf der Brünig.
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0: loset nicht an diesem Freitagabend. Ja, ich habe keine Ahnung, wie eure Pläne für das Wochenende aussehen. Aber wenn ich euch wäre, dann würde ich mir ein bisschen Mundartmusik reinziehen. Und ganz gut zulassen dabei. Ob Songs von Low Ludwig und Göllen. Oder auch von Zürich West, Badent Ochsner oder von Manni Matter.
1: Ich habe ein Zündhölzchen angezündet und das hat eine Flamme gegeben.
0: Und wieso würde ich das an eurer Stelle machen? Weil ihr nächste Woche bei unserem 1. 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
0: 1. August-Brunch am Schweizer Nationalfeiertag gehört bei vielen fix zum Programm. Häufig sind die aber schon Wochen oder sogar Monate im Voraus ausgebucht. Falls ihr aber gleich Bock hättet, Frösti, Speck, Spiegelei, Lachs, Käse, Früchte, Müsli, was da alles schon noch alles angeboten wird, dann könnt ihr nächste Woche euer Glück probieren bei unserer 1. 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Luke Kessling, du als stellvertretende Musikredaktorin, könntest du unsere HörerInnen heute aufklären, was die Verlosung jetzt genau mit Mundartmusik zu tun hat?
3: Klar, selbstverständlich mache ich das. Ja, bei dieser Verlosung spielen wir von nächsten Montag bis nächsten Donnerstag jeden Abend am 4. ab 6 Uhr ein kleines Musikquiz. Und zwar haben wir 4 kurze Ausschnitte von Mundart-Songs aneinandergereiht. 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
0: Wir haben das ja intern schon mal getestet hier bei Neo 1. Du hast natürlich auch hier müssen den Ring her haben. Was ist dein Fazit?
3: Hey, mein Fazit ist, ja, ich war ein bisschen gestresst als Stefan-Musikredaktorin, gell? Da wird viel von mir erwartet. Aber es ist doch gegangen, ich habe wie alle Künstler und Künstlerinnen kennt, einfach beim letzten Songtitel habe ich dann nicht mehr gewusst, welcher Song das genau ist. Und dann war eh schon die Zeit durch.
0: Ja, das ist eben die Schwierigkeit, dass man eben nicht KünstlerInnen-Bands muss erkennen, sondern Songtitel. Aber ganz einfach, weil wir es euch ja schliesslich nicht machen. Aber das Glück probieren, das lohnt sich auf jeden Fall. Genau, in einer Woche, am Freitag, 31. Juli, am 4. ab 6 ist die Schlussverlosung von allen TeilnehmerInnen. 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

0: Das ist 7.01 mit Little by Little und das ist Sipni. Wir kommen top informiert Richtung Wochenende, dank Pascal Rupp.
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2: Es ist heiss, Trinkwasser hat es aber genug im Emmental. Die grossen Schweizer Parteien reagieren unterschiedlich auf die neuen US-Zölle. Und das Wetter hinein bleibt sonnig und trocken, am Wochenende gibt es Gewitter. Den Rasen nicht wässern, das Auto nicht waschen und allgemein einfach schauen, dass nicht unnötig viel Wasser gebraucht wird. Das heisst es auf mehreren Webseiten von Gemeinden, unter anderem auf der von Langnau. Sie seien gefordert, sagt der Brunnmeister von Langnau, der Hans-Peter Wüttrich, auf Anfrage.
3: Wir hoffen nicht, dass es kurz umregnet, weil bei uns ja Quellen und das Grundwasser ist nicht so viel zurück, aber das Quellwasser ist wesentlich zurück, weil wir kennen nicht den Schläge.
2: Problem mit dem Quellwasser hat nicht nur Langnau, auch Emmental Trinkwasserversorgung muss sich anpassen. Das Unternehmen gibt von Rüderswil aus 12 Gemeinden der Region Burgdorf Wasser. Auch bei ihren Quellen kommt weniger Wasser. Das heisst, sie müssen mehr Grundwasser pumpen, erzählt der Philipp Müllimann, Geschäftsführer von Emmental Trinkwasser.
4: Unsere Anlagen sind unter Druck, dass wir im Moment viel mehr Wasser pumpen als sonst, dass wir viel mehr Aufwand müssen betreiben, die Reservoir können zu füllen, dass die Speicherreserve vorhanden ist und dass die Leute alle zu ihrem Trinkwasser kommen in dieser Zeit.
2: Obwohl sie sich der Hitzewelle müssen anpassen müssen, ist das Trinkwasser noch nicht gefährdet. Sie haben genug grosse Anlagen und mittelfristig auch genug Trinkwasser, ergänzt Philipp Müllimann. Auch der Brunnmeister von Langnau, der Hans-Peter Wüttrich, macht sich keine Sorgen, dass es plötzlich kein Wasser für die Leute mehr hat. Auch Langnau pumpt vom Grundwasser. Beide Experten betonen aber, dass die Leute gleich sparsam mit dem Wasser sollen umgehen und halt vielleicht den Rasen im Garten nicht sollen wässern. Wir bleiben noch beim Thema. Rapperswil Jona stellt bei allen öffentlichen Brunnen in der Stadt das Wasser ab. Die Pegu- und Grundwasserstänge sind zum Teil so tief wie noch nie, sagt der Stadtrat. Er ruft die Bevölkerung dazu auf, sparsam mit dem Wasser umzugehen. Neues Kapitel rund um die US-Zölle. Seit heute gilt eine neue Zölle von 12,5% auf Produkte, die aus der Schweiz in die USA gehen. Die grossen Schweizer Parteien reagieren durch die Bank mit Unverständnis. Wie die Schweiz darauf soll reagieren, da gehen die Meinungen aber auseinander. Die FDP redet davon, dass die Schweiz auf neue Steuern im Inland muss verzichten, für wettbewerbsfähig zu bleiben. Die SVP sagt, die Schweiz darf sich auf keinen Fall an die EU anbinden. SP und Grünliberale dagegen fordern mehr Weltoffenheit. Die Schweiz müsse eine gemeinsame Front mit der EU bilden. Die Mitte warnt, dass der Bundesrat nicht zu fest auf die Knie soll gehen, sondern auf Augenhöhe verhandeln. Und die Grünen fordern volle Transparenz zu den Gesprächen. Und noch Sport Schutten. Der FC Vaduz muss die nächsten Wochen und Monate auf mehrere Spieler verzichten. Der Mittelfeldspieler Stefan Seiler und der Stürmer Lado Akhalaya fallen mehrere Wochen aus, meldet der Club. Der Seiler hat Knieprobleme, der Akhalaya eine Schulterverletzung. Dazu fällt der Ranjan Lelakadan wegen einer Knieverletzung. Der Mittelfeldspieler kann voraussichtlich mehrere Monate nicht schutten.
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0: Die Sonne macht, dass es immer noch gäbig warm ist an diesem Freitagabend. 24 Grad im Moment noch. Wenn die Sonne dann aber untergeht, ja, dann gibt es eine klare Nacht. Und darum kühlt es dort auch ab auf 10 bis etwa 12 Grad. Das Wochenende zeigt sich dann ein bisschen weniger freundlich. Hat mehr Wolken rum und es kann sowohl am Samstag wie am Sonntag ein bisschen Regen und Gewitter geben. Allerdings kann man nicht klar sagen, wenn es dann wo wie viel gibt. Es bleibt auf alle Fälle noch warm und zwischendrin gibt es auch trockene Abschnitte. Temperaturen so um die 25 bis 27 Grad am Morgen und 23 Grad am Sonntag.
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0: Es hat einen Unfall gegeben auf der A6 Bern Richtung Lies zwischen dem Autobahndreieck Schönbühl und der Autobahnanschlussstelle Schönbühl. Darum stauet es dort und wegen dem Unfall stauet es auf der A1 Bern Richtung Zürich zwischen der A6, der Raststätte Grauholz und Schönbühl. Ich wünsche ganz viel Geduld und habe die Sorge unterwegs.
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0: Ganz Haufen Musik haben wir zu Weg. Bis morgen Morgen um 7 Uhr, wo wir euch dann ins Wochenende rein begleiten. Ich verabschiede mich an dieser Stelle, wünsche euch weiterhin ganz gebige Abend, gutes Wochenende und bis gleich. Sayonara. Seid Lara.

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0: Nach dem Rigi schwingend ist der Brünig dran. Bissig Studemann, Ledermann Schlegel, Eschbacher Schneider. Das nur ein paar Spitzenpaarungen. Wir sind dann dabei am Sonntag. Und dann sind Jana Weiss und Céline Remond heute in einer der kleinsten Gemeinden des Kantons und haben Eindrücke und Stimmen gesammelt. 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